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1: Ich bin Jerome Nussbaum. Knapp 2 Monate nach dem Terroranschlag auf den Berliner CSD ist eine mutmaßliche Unterstützerin des Attentäters in den Fokus der Ermittler gerückt. Eine frühere IS-Anhängerin wurde nach ARD-Informationen in Syrien festgenommen. Sie soll kurz vor der Tat ein Bekennervideo des späteren Attentäters erhalten haben. Bei der Frau handelt es sich demnach um eine 27-jährige Britin. Sie hatte Großbritannien schon als 15-Jährige verlassen, um sich in Syrien dem Terrornetzwerk Islamischer Staat anzuschließen. Das höchste Windrad der Welt in Schipkau in der Lausitz ist gestern nicht wie geplant fertig geworden. Das Unternehmen Gicon sprach von witterungsbedingten Gründen. Die Abschlussarbeiten hatten sich schon mehrfach verzögert, weil der Wind zu stark war. Das Rad soll samt Rotorblättern 365 Meter hoch werden, nur 3 Meter weniger als der Berliner Fernsehturm. Ein Treffen zwischen Bundesaußenminister Wadephul mit seinem russischen Amtskollegen Lavrov stößt innerhalb der CDU auf Kritik. Außenpolitiker Kiesewetter sagte der Frankfurter Allgemeinen Zeitung, es sei der Eindruck eines deutschen Sonderwegs entstanden.
2: Nach den Worten von Kiesewetter habe die deutsche Außenpolitik damit nichts erreicht außer falschen Hoffnungen und Verwirrung. Wadephul hatte sich im Rahmen der UN-Vollversammlung in New York mit Lavrov getroffen. Der deutsche Außenminister selbst erklärte danach, er habe auch wegen des Drohnenvorfalls am Leipziger Flughafen mit ihm sprechen wollen. Lob bekam er dafür aus den Reihen der SPD. So betonte deren Außenpolitiker Stegner, die Diplomatie dürfe nicht allein den USA überlassen werden. Noah Ulrich, Redaktion.
1: Nach der Festnahme von 5 Männern in der Nähe eines von den USA genutzten Luftwaffenstützpunkts in Großbritannien gehen die Ermittler von einem terroristischen Hintergrund aus. Sie sollen einen Anschlag geplant haben. Zunächst war von mutmaßlichen Verstößen gegen das Sprengstoffgesetz die Rede.
3: Die Polizei hatte einen Anruf wegen verdächtiger Fahrzeuge in der Nähe des Stützpunkts Fairford im Südwesten Englands bekommen. Der wurde von den USA auch während des Krieges gegen den Iran genutzt. Die mutmaßlichen Angreifer konnten gestoppt werden. Präsident Trump lobte das Vorgehen der britischen Behörden. Demnach standen die Männer schon länger unter Beobachtung. Ulrike Klein, Redaktion.
1: Die deutsche Fußballnationalmannschaft hat auch ihr 2. Spiel unter dem neuen Bundestrainer Klopp nicht gewonnen. In der Nations League gab es gegen Griechenland erstmals eine Niederlage. 0:1 der Endstand gestern Abend in Augsburg. Die aktuellen Temperaturen: Berlin am Alex und am Funkturm 10 Grad und 10 sind es auch in Potsdam im holländischen Viertel. Heute wird es heiter bis wolkig sein und auch trocken bleiben. Die Höchstwerte liegen zwischen 23 und 26 Grad. Morgen geht es dann mit viel Sonnenschein weiter, nur ein paar Wolken sind dabei. Es bleibt trocken bei maximal 26 Grad.
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Guten Morgen. Es ist kurz nach sechs. Die Tatsache, dass ihr da seid, zeigt, dass ihr so mehr oder weniger bereit seid oder aber gezwungen seid, so früh schon in die neue Woche zu starten. Schön, dass ihr das mit uns macht. Hier ist Ella am Morgen mit Chris Hedrich.

Hier ist Ella. Guten Morgen. Ich hoffe, ihr hattet ein schönes Wochenende. Für den schönen Montagabend sorgen wir jetzt. In der Kunstfabrik Schlot gibt's nämlich heute einen emotionalen Rückblick auf 50 Jahre Musikgeschichte. Auf der Bühne stehen der grandiose Gospel- und Jazzsänger Michael Dixon zusammen mit dem ebenso großartigen finnischen Pianisten Jaakko Riihimäki. Zu hören gibt es zeitlose Klassiker des Great American Songbook von Cole Porter, Burt Bacharach, Michel Legrand, aber auch Pianoman oder New York State of Mind von Billy Joel und Broadway-Klassiker. Konzertbeginn ist um 21 Uhr.

Hier ist Ella am Morgen für den besten Jazz, Soul und Blues vor den Nachrichten jetzt mit einem ganz wunderbaren Duett. Roberta Flack und Donny Hathaway. Einen entspannten Montagmorgen wünsche ich euch.

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5: Ich bin Jerome Nussbaum. Es war eine erste Annäherung zwischen Deutschland und Russland seit Ausbruch des Ukraine-Kriegs. Am Rande der UN-Vollversammlung in New York hat es ein Treffen der Außenminister gegeben. Bundesaußenminister Wadefohl bot seinem russischen Amtskollegen Lavrov an, zu einem konstruktiven bilateralen Verhältnis zurückzukehren. Er stellte dafür aber Bedingungen. Demnach habe er Lavrov aufgefordert, den gefährlichen Weg der Eskalation gegenüber Deutschland, Europa und der NATO zu verlassen. Er setzte für neue Gespräche die Bereitschaft Moskaus voraus, den Angriffskrieg gegen die Ukraine zu beenden. Außerdem habe er mit Lavrov wegen des Drohnenvorfalls am Leipziger Flughafen sprechen wollen, sagte Wadefohl der ARD. Noch zu diesem Thema. Die Pflegereform sorgt zwischen CDU und SPD immer noch für Diskussionen. Bundesgesundheitsminister Linnemann wies die SPD-Forderung nach einem Pflegedeckel zurück. Der Vorschlag würde die Probleme nicht lösen, sagte er der ARD am Abend. Stattdessen müsse es strukturelle Reformen geben. Die SPD hatte angekündigt, dem Gesetzentwurf zur Pflegereform am Mittwoch im Kabinett nicht zuzustimmen.
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5: Brandenburgs Verkehrsminister Krumbach ist gegen eine Ausweitung des Nachtflugverbots am BER. Dafür sehe er aktuell überhaupt keinen Anlass, so Krumbach. Hintergrund ist eine Forderung der Berliner Linken, das Nachtflugverbot auf die Zeit von 22 bis 6 Uhr auszuweiten. Am Rande einer Pro-Palästina-Demo in Berlin-Kreuzberg ist der Präsident der deutsch-israelischen Gesellschaft, Volker Beck, attackiert worden. Mehrere Menschen waren ihm gefolgt und schrien ihn an. Er konnte sich schließlich selbst in Sicherheit bringen. Auf dem Spargelhof in Kleistow ist gestern der schwerste Kürbis Deutschlands gekürt worden. Der Sieg ging an einen Züchter aus dem Elbe-Elster-Kreis mit über 940 Kilogramm. Die Eisbären Berlin haben in der deutschen Eishockey-Liga einen weiteren Sieg gefeiert. Sie gewannen gegen Iserlohn mit 4:0. Es war der dritte Sieg für die Eisbären im vierten Ligaspiel. Die aktuellen Temperaturen: Berlin am Alex und am Funkturm 10 Grad und 10 sind es auch in Potsdam im holländischen Viertel. Heute wird es heiter bis wolkig sein und auch trocken bleiben. Die Höchstwerte liegen zwischen 23 und 26 Grad. Morgen geht es dann mit viel Sonnenschein weiter, nur ein paar Wolken sind dabei. Es bleibt trocken bei maximal 26 Grad.

Ich saß hier gerade mit geschlossenen Augen, der Duft von meinem noch heißen Kaffee in der Nase und dazu Van Morrison, Have I Told You Lately. Wie schön, ich könnte ewig so sitzen bleiben. Hier ist Ella am Morgen, am sehr frühen Morgen. Ich bin Chris Hedrich und das hier sind MFSB mit Sunnin' and Funnin'. Kommt gut in den Montag.

Sie hat früher für Rod Stewart, Neil Diamond und Gloria Gaynor im Background-Chor gesungen. Joe Harrop war das zusammen mit Lady Blackbird, Smoke Inside a Jar of Ella. Falls euch der Song gefallen hat, diesen Freitag bringt Joe Harrop ihr neues Album raus. Love Now, Pay Later heißt es, ist ihr 6. Album und ihr bisher souligstes. Hier ist Ella am Morgen, jetzt mit der ultimativen Hymne des brasilianischen Boogie-Funk und Disco-Pop. Vor genau 2 Wochen ist er 83 Jahre alt geworden. Hier ist Marcos Valle mit Estrelar.

Melody Gordeaux, Over the Rainbow of Ella, für den besten Jazz, Soul und Blues. Es ist kurz vor 7, Zeit mal so richtig wach zu werden. Mal gucken, ob das jetzt klappt mit Ray Charles und Mess Around. Schönen Montag.

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5: Ich bin Jerome Nussbaum. Knapp 2 Monate nach dem Terroranschlag auf den Berliner CSD ist eine mutmaßliche Unterstützerin des Attentäters in den Fokus der Ermittler gerückt. Eine frühere IS-Anhängerin wurde nach ARD-Informationen in Syrien festgenommen. Sie soll kurz vor der Tat ein Bekennervideo des späteren Attentäters erhalten haben. Bei der Frau handelt es sich demnach um eine 27-jährige Britin. Sie hatte Großbritannien schon als 15-Jährige verlassen, um sich in Syrien dem Terrornetzwerk Islamischer Staat anzuschließen. Das höchste Windrad der Welt in Schipkau in der Lausitz ist gestern nicht wie geplant fertig geworden. Das Unternehmen Gicon sprach von witterungsbedingten Gründen. Die Abschlussarbeiten hatten sich schon mehrfach verzögert, weil der Wind zu stark war. Das Rad soll samt Rotorblättern 365 Meter hoch werden, nur 3 Meter weniger als der Berliner Fernsehturm. Ein Treffen zwischen Bundesaußenminister Wadephul mit seinem russischen Amtskollegen Lavrov stößt innerhalb der CDU auf Kritik. Außenpolitiker Kiesewetter sagte der Frankfurter Allgemeinen Zeitung, es sei der Eindruck eines deutschen Sonderwegs entstanden.
6: Nach den Worten von Kiesewetter habe die deutsche Außenpolitik damit nichts erreicht außer falschen Hoffnungen und Verwirrung. Wadephul hatte sich im Rahmen der UN-Vollversammlung in New York mit Lavrov getroffen. Der deutsche Außenminister selbst erklärte danach, er habe auch wegen des Drohnenvorfalls am Leipziger Flughafen mit ihm sprechen wollen. Lob bekam er dafür aus den Reihen der SPD. So betonte deren Außenpolitiker Stegner, die Diplomatie dürfe nicht allein den USA überlassen werden. Noah Ulrich, Redaktion.
5: Nach der Festnahme von 5 Männern in der Nähe eines von den USA genutzten Luftwaffenstützpunkts in Großbritannien gehen die Ermittler von einem terroristischen Hintergrund aus. Sie sollen einen Anschlag geplant haben. Zunächst war von mutmaßlichen Verstößen gegen das Sprengstoffgesetz die Rede.
7: Die Polizei hatte einen Anruf wegen verdächtiger Fahrzeuge in der Nähe des Stützpunkts Fairford im Südwesten Englands bekommen. Der wurde von den USA auch während des Krieges gegen den Iran genutzt. Die mutmaßlichen Angreifer konnten gestoppt werden. Präsident Trump lobte das Vorgehen der britischen Behörden. Demnach standen die Männer schon länger unter Beobachtung. Ulrike Klein, Redaktion.
5: Die deutsche Fußballnationalmannschaft hat auch ihr 2. Spiel unter dem neuen Bundestrainer Klopp nicht gewonnen. In der Nations League gab es gegen Griechenland erstmals eine Niederlage. 0:1 der Endstand gestern Abend in Augsburg. Die aktuellen Temperaturen: Berlin am Alex und am Funkturm 10 Grad und 10 sind es auch in Potsdam im holländischen Viertel. Heute wird es heiter bis wolkig sein und auch trocken bleiben. Die Höchstwerte liegen zwischen 23 und 26 Grad. Morgen geht es dann mit viel Sonnenschein weiter, nur ein paar Wolken sind dabei. Es bleibt trocken bei maximal 26 Grad.
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schönen Montagmorgen wünsche ich euch. Ich bin Chris Hedrich. Wie schön, dass ihr mit Ella in die neue Woche startet. Wie immer montags haben wir einen frischen... Einen schönen Montagmorgen wünsche ich euch. Ich

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1: Das liefert uns die Berliner Kantscha-Lanka-Koalition. Das Album heißt Kanal und klingt wie Kreuzberg. Quasi eine musikalische Fahrt quer durch den Bezirk. Von Ost nach West, vorbei an Straßen, Menschen, Geräuschen und dem Landwehrkanal. Gitarrist Julian Datta, Schlagzeuger Taifun Schulzke, Bassist Nico Espinosa und Trompeter Richard Koch verbinden Jazz, Funk, südindische Rhythmen und Balkaneinflüsse zu einem Sound, der genauso vielfältig ist wie Berlin selbst. Kanal ist nicht einfach ein Jazzalbum aus Berlin, sondern ein musikalisches Porträt unserer Stadt. Urban, international, ständig in Bewegung und voller unterschiedlicher Einflüsse. Julian Datta erzählt uns was zur ersten Station der Tour durch Kreuzberg.
2: Das Schlesische Tor, die erste Station, gilt als die verkehrsgefährlichste Kreuzung in Berlin. Wie dann diese 7 Straßen da ineinander kommen und natürlich hat jedes Fahrzeug, jedes Lebewesen hat seinen eigenen Rhythmus und diese Pulse konfrontieren sich alle miteinander und deswegen bietet sich das an.
1: Das hören wir uns jetzt an aus unserem Album der Woche Kanal der Kantscha-Lanka-Koalition. Hier ist Schlesisches Tor auf Ella.

Kick. Dinah Washington, I get a kick out of you auf Ella. Fühl den besten Jazz, Soul und Blues. Vor den Nachrichten für Berlin und Brandenburg um 7:30 gibt's jetzt einen musikalischen Kick von Jamiroquai und David Morales. Schönen Montag euch.

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1: Ich bin Jerome Nussbaum. Es war eine erste Annäherung zwischen Deutschland und Russland seit Ausbruch des Ukraine-Kriegs. Am Rande der UN-Vollversammlung in New York hat es ein Treffen der Außenminister gegeben. Bundesaußenminister Wadephul bot seinem russischen Amtskollegen Lavrov an, zu einem konstruktiven bilateralen Verhältnis zurückzukehren. Er stellte dafür aber Bedingungen. Demnach habe er Lavrov aufgefordert, den gefährlichen Weg der Eskalation gegenüber Deutschland, Europa und der NATO zu verlassen. Er setzte für neue Gespräche die Bereitschaft Moskaus voraus, den Angriffskrieg gegen die Ukraine zu beenden. Außerdem habe er mit Lavrov wegen des Drohnenvorfalls am Leipziger Flughafen sprechen wollen, sagte Wadephul der ARD. Noch zu diesem Thema. Die Pflegereform sorgt zwischen CDU und SPD immer noch für Diskussionen. Bundesgesundheitsminister Linnemann wies die SPD-Forderung nach einem Pflegedeckel zurück. Der Vorschlag würde die Probleme nicht lösen, sagte er der ARD am Abend. Stattdessen müsse es strukturelle Reformen geben. Die SPD hatte angekündigt, dem Gesetzentwurf zur Pflegereform am Mittwoch im Kabinett nicht zuzustimmen.
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1: In Prenzlau hat es einen schweren Böllerunfall gegeben. Ein Mann verlor mehrere Finger und verletzte sich im Gesicht, nachdem ein Feuerwerkskörper beim Entsorgen nach einer Fehlzündung doch noch in seiner Hand explodiert war. Nach dem Berlin-Marathon werden im Tiergarten die letzten Absperrungen abgebaut. Dieses Jahr haben mehr als 50.000 Menschen an dem Lauf teilgenommen. Hunderttausende verfolgten den Marathon vom Streckenrand aus. Erstmals seit 5 Jahren ist die Zahl der Entschädigungsklagen wegen verspäteter oder ausgefallener Flüge deutlich gesunken. Besonders viele Verfahren gab es laut dem Deutschen Richterbund aber im ersten Halbjahr unter anderem noch am Amtsgericht Königs Wusterhausen, das für den BER zuständig ist. Bei der Handball-Club-WM haben die Füchse Berlin gegen Veszprém aus Ungarn mit 33:34 verloren. Damit haben sie kaum noch Chancen auf den Finaleinzug. Die aktuellen Temperaturen: Berlin am Alex und am Funkturm 10 Grad und 10 sind es auch in Potsdam im holländischen Viertel. Heute wird es heiter bis wolkig sein und auch trocken bleiben. Die Höchstwerte liegen zwischen 23 und 26 Grad. Morgen geht es dann mit viel Sonnenschein weiter, nur ein paar Wolken sind dabei. Es bleibt trocken bei maximal 26 Grad.

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1: Tony Bennett und Lady Gaga mit Goody Goody. Und falls meine Hündin Teddy jetzt gerade zugehört hat, wedelt sie mit dem Schwanz und will was Leckeres, weil wir immer zu ihr sagen, na, willst du ein Goody Goody? Hier ist Ella am Morgen mit Chris Hedrich. Schön, dass ihr mit uns in die neue Woche startet. In knapp 10 Minuten erzähle ich euch, was im Gretchen in Kreuzberg heute Abend für wunderschöne Musik zu hören sein wird.

0: Hier ist Ella am Morgen. Hi, ein kleines Schwindelgefühl der Liebe erlebt, wer heute Abend ins Gretchen in Kreuzberg geht. So heißt nämlich das neue Album von Sessa. Er ist ein brasilianischer Sänger und Gitarrist und heute stellt er uns seine neue Musik im Gretchen vor.
1: Vale a pena, vive vale a pena.
0: Pequena Vertigem de Amor. Der Name klingt ja schon wie Musik, wenn man ihn richtig ausspricht. Der Klang ist ein extrem minimalistischer, aber tiefgehender Mix aus Soul, warmem Bossa Nova und brasilianischen Rhythmen. Seine Lieder leben von sanft gezupfter Gitarre, seinem fast flüsternden Gesang, Percussions und vor allem von seinem weiblichen Background-Chor, der dem Ganzen eine fast hypnotische Soul-Atmosphäre verleiht. Ich find's richtig großartig und wenn's euch auch gefällt, das Konzert im Gretchen beginnt um 20 Uhr.

Kurz vor acht, hier ist Ella am Morgen. Für alle, die schon mit den üblichen Widrigkeiten des Lebens am Montagmorgen kämpfen, Berufsverkehr, kaum schaffbare To-Do-Listen oder die Haare sitzen einfach nicht, hier eine kleine Anleitung, wie man mit den Widrigkeiten des Lebens umgehen sollte. Erklärt von Cannonball Adderley.

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5: Ich bin Jerome Nussbaum. Ex-Bundeskanzler Scholz geht vor den Sondierungsgesprächen der Berliner Linken davon aus, dass die Wahlsiegerin Zugeständnisse machen muss. Auch welche Veränderungen die Linke für sich akzeptiere, das werde sie müssen, so Scholz bei einem Bürgergespräch. Der SPD-Landesvorstand hatte am Wochenende beschlossen, sich auf Sondierungen einzulassen. Beteiligt daran ist unter anderem Spitzenkandidat Krach. Er hatte die Kernforderung der Linken nach einer Enteignung von Immobilienfirmen abgelehnt. Auf 2 S-Bahn-Linien haben es Fahrgäste heute früh mit Einschränkungen zu tun. Eine Signalanlage in Königs Wusterhausen wird repariert. Die Linie S8 musste laut S-Bahn deshalb zwischen Wildau und Grünau unterbrochen werden. Dort sollte als Alternative die S46 genutzt werden. Allerdings müssen Fahrgäste in beiden Richtungen in Wildau umsteigen. Die S46 fährt derzeit zwischen Westend und Wildau sowie zwischen Wildau und Königs Wusterhausen. Ein Krisentreffen unter Bundeskanzler Merz soll heute zu einer Lösung im Streit zwischen CDU und SPD bei der Pflegereform führen. Die SPD hatte mit einer Ablehnung im Kabinett übermorgen gedroht, sollten die Eigenanteile bei den Pflegekosten nicht gedeckelt werden. Generalsekretär Klüssendorf.
6: Und dafür haben wir auch einen ganz konkreten Vorschlag, den Pflegedeckel. Der begrenzt nämlich die Eigenanteile in der Pflege. Damit wollen wir verhindern, dass Menschen und ihre Familien von den Pflegekosten finanziell überfordert werden.
5: Bundesgesundheitsminister Linnemann von der CDU sagte der ARD am Abend, den Vorschlag könne man diskutieren. Vorher hatte er ihn noch abgelehnt, weil er die Probleme nicht lösen würde. In Deutschland sind in diesem Jahr so viele neue Milliarden-Startups entstanden wie seit 5 Jahren nicht mehr. Laut deutschem Startup-Monitor wurden bis diesen Monat 10 neue Startups mit einer Firmenbewertung von mindestens 1 Milliarde Euro gezählt. Ihre Gesamtzahl steigt damit auf einen neuen Rekordwert von 39. Nach Verbandsangaben profitiert die Gründerbranche vor allem vom Boom der künstlichen Intelligenz, aber auch von hohen Investitionen in Rüstungsfirmen. 2 Spiele hat die deutsche Fußballnationalmannschaft unter dem neuen Bundestrainer Jürgen Klopp absolviert. Doch auch im 2. Spiel gab es keinen Sieg. In der Nations League verlor Deutschland am Abend in Augsburg gegen Griechenland mit 0:1. Kapitän Joshua Kimmich.
7: Wir sind sehr, sehr früh bei der WM ausgeschieden. Trotzdem ist das jetzt nicht entscheidend, ob wir ein Top-Team sind oder nicht. Wichtig ist, dass wir uns wieder dahin entwickeln.
5: Zum Auftakt am Donnerstag hatte es noch ein 1:1 Unentschieden gegen die Niederlande gegeben. Hier die aktuellen Temperaturen: Berlin am Alex und am Funkturm 13 Grad und Potsdam am Stadtschloss ebenfalls 13 Grad. Heute wird es heiter bis wolkig sein und auch trocken bleiben. Die Höchstwerte liegen zwischen 23 und 26 Grad. Morgen geht es dann mit viel Sonnenschein weiter, nur ein paar Wolken sind dabei. Es bleibt trocken bei maximal 26 Grad.
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Wunderschön, Sade auf Ella. Guten Morgen, hier ist Ella mit Chris Hedrich und viel wichtiger, Gott sei Dank auch mit euch. Jetzt gibt's bei uns fast 6 Minuten Afrofunk von Manu Dibango. Hier ist Big Blow auf Ella. Kommt gut in den Montag.

0: Guten Morgen, hier ist Ella. Kilian Sladek ist einer der spannendsten Jazz- und Soul-Sänger der jungen deutschen Szene. Vor ein paar Tagen war er zu Besuch bei uns. Mein Kollege Erik Sommer hat mit ihm über sein neues Album gesprochen und auch über diese gewisse Besessenheit, die man wohl haben muss als Profimusiker.
1: Es ist schon so, dass man sicher Sachen tut, die man jetzt nicht rational erklären kann. Also man verbringt unzählige Stunden am Klavier und überlegt sich, wie könnte man den Akkord noch irgendwie dahin schrauben. Passt es, ist es gut, dann geht's weiter. 12 Stunden ins Studio, irgendwie ungefähr pro Song, wo man sich auch fragen könnte, war der nicht am Anfang auch schon okay? Aber auf der anderen Seite ist das Tolle an unserem Job als Musiker ja auch, dass wir so viel Sinn sehen in dem, was wir tun. Und das macht das alles wieder wett. Aber ja, es ist durchaus ein gewisses Suchtverhalten auch da, ja.
0: Ihr könnt das ganze Interview anhören auf ellaradio.de und das Ergebnis seiner beruflichen Sucht, sein neues Album Colorblind, erscheint am 9. Oktober. Es entstand in Zusammenarbeit mit dem Pianisten Sam Hilton und hochkarätigen Gästen wie Thorsten Gutz zum Beispiel oder Joe Kraus. Die erste Single aus Colorblind wurde vorletzte Woche schon veröffentlicht, hat hier bei uns auf Ella Radio Premiere gefeiert und die hören wir jetzt. Hier ist Kilian Sladek.

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schön. Till Brönner, The Good Life auf Ella. Fühl den besten Jazz, Soul und Blues. Jetzt am Wochenende war Till Brönner in seiner Geburtsstadt Viersen als Headliner beim Internationalen Jazz Festival. Und was er kommendes Wochenende macht, das steht auch schon fest. Er ist in Berlin, bekommt von Frank-Walter Steinmeier die Hände geschüttelt und das Bundesverdienstkreuz verliehen. Glückwunsch schon mal vorab von Ella.

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7: Ich bin Jerome Nussbaum. In der Ukraine hat sich eine Rettungsaktion abgespielt, wie man sie so seit Kriegsausbruch noch nicht erlebt hat. Eine Stadt im Süden musste aus der Luft versorgt werden. Es handelt sich um die Stadt Oleschki. Sie ist von russischen Besatzern seit Wochen abgeriegelt. Nach Behördenangaben wurden nun 4 Tonnen Lebensmittel mit ukrainischen Lastdrohnen in die Stadt geflogen. Rund 2000 Menschen sollten damit versorgt werden. Hilfsorganisationen beklagen seit langem die humanitäre Lage in der Stadt unmittelbar an der Front. Demnach leiden die Menschen an Hunger. Viele sollen schon gestorben sein. Noch nach Deutschland. Die Stichwahlen in 123 niedersächsischen Kommunen sind entschieden. In der Landeshauptstadt Hannover bleibt der amtierende Oberbürgermeister Onay von den Grünen im Amt. Und auch in Osnabrück wurde die bisherige Oberbürgermeisterin Pötter von der CDU bestätigt. In Oldenburg übernimmt dagegen der parteilose Kandidat Rohr von seinem Vorgänger von der SPD. Die AfD war mit 3 Kandidaten ins Rennen gegangen. Sie kann wohl keinen der Posten besetzen.
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7: Brandenburgs Verkehrsminister Krumbach ist gegen eine Ausweitung des Nachtflugverbots am BER. Dafür sehe er aktuell überhaupt keinen Anlass, so Krumbach. Hintergrund ist eine Forderung der Berliner Linken, das Nachtflugverbot auf die Zeit von 22 bis 6 Uhr auszuweiten. Am Rande einer Pro-Palästina-Demo in Berlin-Kreuzberg ist der Präsident der deutsch-israelischen Gesellschaft, Volker Beck, attackiert worden. Mehrere Menschen waren ihm gefolgt und schrien ihn an. Er konnte sich schließlich selbst in Sicherheit bringen. Auf dem Spargelhof in Kleistow ist gestern der schwerste Kürbis Deutschlands gekürt worden. Der Sieg ging an einen Züchter aus dem Elbe-Elster-Kreis mit über 940 Kilogramm. Die Eisbären Berlin haben in der deutschen Eishockeyliga einen weiteren Sieg gefeiert. Sie gewannen gegen Iserlohn mit 4:0. Es war der 3. Sieg für die Eisbären im 4. Ligaspiel. Hier die aktuellen Temperaturen: Berlin am Alex und am Funkturm 13 Grad und Potsdam am Stadtschloss ebenfalls 13 Grad. Heute wird es heiter bis wolkig sein und auch trocken bleiben. Die Höchstwerte liegen zwischen 23 und 26 Grad. Morgen geht es dann mit viel Sonnenschein weiter, nur ein paar Wolken sind dabei. Es bleibt trocken bei maximal 26 Grad.

Guten Morgen um kurz nach 8:30. Hier ist Ella am Morgen mit Chris Hedrich. Einer der wichtigsten Innovatoren der Jazzgeschichte ist heute vor 35 Jahren in Santa Monica in Kalifornien gestorben. Miles Davis. Während andere Musiker einen Stil perfektioniert haben, was ja auch schön ist, hat Miles Davis den Jazz fast alle 10 Jahre komplett neu erfunden. Wir hören ihn jetzt mit einer seiner schönsten und verletzlichsten Balladen. Geschrieben 1940 von Richard Rodgers und Lawrence Hart. Hier ist Miles Davis. It never entered my mind auf Ella. 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

Mika Miller auf Ella. Und da steigt bei mir doch gleich wieder der Pegel an Vorfreude. 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

Herbie Hancock und Sonja Kitchell auf Ella für den besten Jazz, Soul und Blues. Vor den Nachrichten um 9 klingt es jetzt hier bei uns extrem lässig und entspannt. Ja, wir tun was gegen Montagmorgen-Hektik. Hier ist Herb Alpert mit Rice.

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3: Ich bin Jerome Nussbaum. Ex-Bundeskanzler Scholz geht vor den Sondierungsgesprächen der Berliner Linken davon aus, dass die Wahlsiegerin Zugeständnisse machen muss. Auch welche Veränderungen die Linke für sich akzeptiere, das werde sie müssen, so Scholz bei einem Bürgergespräch. Der SPD-Landesvorstand hatte am Wochenende beschlossen, sich auf Sondierungen einzulassen. Beteiligt daran ist unter anderem Spitzenkandidat Krach. Er hatte die Kernforderung der Linken nach einer Enteignung von Immobilienfirmen abgelehnt. Auf 2 S-Bahn-Linien haben es Fahrgäste heute früh mit Einschränkungen zu tun. Eine Signalanlage in Königs Wusterhausen wird repariert. Die Linie S8 musste laut S-Bahn deshalb zwischen Wildau und Grünau unterbrochen werden. Dort sollte als Alternative die S46 genutzt werden. Allerdings müssen Fahrgäste in beiden Richtungen in Wildau umsteigen. Die S46 fährt derzeit zwischen Westend und Wildau sowie zwischen Wildau und Königs Wusterhausen. Ein Krisentreffen unter Bundeskanzler Merz soll heute zu einer Lösung im Streit zwischen CDU und SPD bei der Pflegereform führen. Die SPD hatte mit einer Ablehnung im Kabinett übermorgen gedroht, sollten die Eigenanteile bei den Pflegekosten nicht gedeckelt werden. Generalsekretär Klüssendorf.
4: Und dafür haben wir auch einen ganz konkreten Vorschlag, den Pflegedeckel. Der begrenzt nämlich die Eigenanteile in der Pflege. Damit wollen wir verhindern, dass Menschen und ihre Familien von den Pflegekosten finanziell überfordert werden.
3: Bundesgesundheitsminister Linnemann von der CDU sagte der ARD am Abend, den Vorschlag könne man diskutieren. Vorher hatte er ihn noch abgelehnt, weil er die Probleme nicht lösen würde. In Deutschland sind in diesem Jahr so viele neue Milliarden-Startups entstanden wie seit 5 Jahren nicht mehr. Laut deutschem Startup-Monitor wurden bis diesen Monat 10 neue Startups mit einer Firmenbewertung von mindestens 1 Milliarde Euro gezählt. Ihre Gesamtzahl steigt damit auf einen neuen Rekordwert von 39. Nach Verbandsangaben profitiert die Gründerbranche vor allem vom Boom der künstlichen Intelligenz, aber auch von hohen Investitionen in Rüstungsfirmen. 2 Spiele hat die deutsche Fußballnationalmannschaft unter dem neuen Bundestrainer Jürgen Klopp absolviert. Doch auch im 2. Spiel gab es keinen Sieg. In der Nations League verlor Deutschland am Abend in Augsburg gegen Griechenland mit 0:1. Kapitän Joshua Kimmich.
5: Wir sind sehr, sehr früh bei der WM ausgeschieden. Trotzdem ist das jetzt nicht entscheidend, ob wir ein Top-Team sind oder nicht. Wichtig ist, dass wir uns wieder dahin entwickeln.
3: Zum Auftakt am Donnerstag hatte es noch ein 1:1 Unentschieden gegen die Niederlande gegeben. Hier die aktuellen Temperaturen: Berlin am Alex und am Funkturm 13 Grad und Potsdam am Stadtschloss ebenfalls 13 Grad. Heute wird es heiter bis wolkig sein und auch trocken bleiben. Die Höchstwerte liegen zwischen 23 und 26 Grad. Morgen geht es dann mit viel Sonnenschein weiter, nur ein paar Wolken sind dabei. Es bleibt trocken bei maximal 26 Grad.
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Olivia Dean, okay, love you, bye. Das ist übrigens exakt der gleiche Text, den meine Tochter Paulina zu mir sagt, wenn sie sich von mir verabschiedet. Okay, love you, bye, Mama. Ihr hört Ella am Morgen, ich bin Chris Hedrich, wünsche euch einen schönen Montagmorgen mit genug Power oder zumindest mit genug Kaffee. Hier ist Oscar Peterson, Ode to Billy Joe.

Hier ist Ella. Guten Morgen. Ich hoffe, ihr hattet ein schönes Wochenende. Für den schönen Montagabend sorgen wir jetzt. In der Kunstfabrik Schlot gibt's nämlich heute einen emotionalen Rückblick auf 50 Jahre Musikgeschichte. Auf der Bühne stehen der grandiose Gospel- und Jazzsänger Michael Dixon zusammen mit dem ebenso großartigen finnischen Pianisten Jaakko Riihimäki. Zu hören gibt es zeitlose Klassiker des Great American Songbook von Cole Porter, Burt Bacharach, Michel Legrand, aber auch Piano Man oder New York State of Mind von Billy Joel und Broadway-Klassiker. Konzertbeginn ist um 21 Uhr.

kann ich mich gar nicht satt hören. Gil Scott Heron war das I Think I Call It Morning auf Ella. Für den besten Jazz, Soul und Blues. Kurz vor 9:30 schon wieder, gleich bei uns die Nachrichten für Berlin und Brandenburg. Vorher werde ich mir jetzt erst noch ordentlich den Ohrwurm des Tages ins Hirn reinzimmern. Das passiert nämlich immer, wenn ich diesen Song hier morgens spiele. India Ari, Can I Walk With You?

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1: Ich bin Jerome Nussbaum. In der Ukraine hat sich eine Rettungsaktion abgespielt, wie man sie so seit Kriegsausbruch noch nicht erlebt hat. Eine Stadt im Süden musste aus der Luft versorgt werden. Es handelt sich um die Stadt Oleschki. Sie ist von russischen Besatzern seit Wochen abgeriegelt. Nach Behördenangaben wurden nun 4 Tonnen Lebensmittel mit ukrainischen Lastdrohnen in die Stadt geflogen. Rund 2000 Menschen sollten damit versorgt werden. Hilfsorganisationen beklagen seit langem die humanitäre Lage in der Stadt unmittelbar an der Front. Demnach leiden die Menschen an Hunger. Viele sollen schon gestorben sein. Noch nach Deutschland. Die Stichwahlen in 123 niedersächsischen Kommunen sind entschieden. In der Landeshauptstadt Hannover bleibt der amtierende Oberbürgermeister Ohnei von den Grünen im Amt. Und auch in Osnabrück wurde die bisherige Oberbürgermeisterin Pötter von der CDU bestätigt. In Oldenburg übernimmt dagegen der parteilose Kandidat Rohr von seinem Vorgänger von der SPD. Die AfD war mit 3 Kandidaten ins Rennen gegangen. Sie kann wohl keinen der Posten besetzen.
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1: In Prenzlau hat es einen schweren Böllerunfall gegeben. Ein Mann verlor mehrere Finger und verletzte sich im Gesicht, nachdem ein Feuerwerkskörper beim Entsorgen nach einer Fehlzündung doch noch in seine Hand explodiert war. Nach dem Berlin-Marathon werden im Tiergarten die letzten Absperrungen abgebaut. Dieses Jahr haben mehr als 50.000 Menschen an dem Lauf teilgenommen. Hunderttausende verfolgten den Marathon vom Streckenrand aus. Erstmals seit 5 Jahren ist die Zahl der Entschädigungsklagen wegen verspäteter oder ausgefallener Flüge deutlich gesunken. Besonders viele Verfahren gab es laut dem Deutschen Richterbund aber im ersten Halbjahr unter anderem noch am Amtsgericht Königs Wusterhausen, das für den BER zuständig ist. Bei der Handball-Club-WM haben die Füchse Berlin gegen Veszprém aus Ungarn mit 33:34 verloren. Damit haben sie kaum noch Chancen auf den Finaleinzug. Hier die aktuellen Temperaturen: Berlin am Alex und am Funkturm 13 Grad und Potsdam am Stadtschloss ebenfalls 13 Grad. Heute wird es heiter bis wolkig sein und auch trocken bleiben. Die Höchstwerte liegen zwischen 23 und 26 Grad. Morgen geht es dann mit viel Sonnenschein weiter, nur ein paar Wolken sind dabei. Es bleibt trocken bei maximal 26 Grad.

Hier ist Ella am Morgen mit Chris Hedrich. Schön, dass ihr mit uns in die neue Woche startet. Wie ihr den Montagabend mit schöner Live-Musik ausklingen lassen könntet, das erzähle ich euch gleich in nicht mal 10 Minuten.

ist Ella am Morgen. Hi, ein kleines Schwindelgefühl der Liebe erlebt, wer heute Abend ins Gretchen in Kreuzberg geht. So heißt nämlich das neue Album von Cessa. Er ist ein brasilianischer Sänger und Gitarrist und heute stellt er uns seine neue Musik im Gretchen vor. Pequena Vertigem de Amor. Der Name klingt ja schon wie Musik, wenn man ihn richtig ausspricht. Der Klang ist ein extrem minimalistischer, aber tiefgehender Mix aus Soul, warmem Bossa Nova und brasilianischen Rhythmen. Seine Lieder leben von sanft gezupfter Gitarre, seinem fast flüsternden Gesang, Percussions und vor allem von seinem weiblichen Background-Chor, der dem Ganzen eine fast hypnotische Soul-Atmosphäre verleiht. Ich find's richtig großartig und wenn's euch auch gefällt, das Konzert im Gretchen beginnt um 20 Uhr.

Das war's schon wieder für heute. Ella am Morgen ist durch für den Montag. Ich bin Chris Hedrich, wünsche euch einen schönen Tag noch. Am besten immer mit Ella im Ohr. Mein Kollege Erik Sommer bringt euch durch den Vormittag. Und wir hören uns dann morgen früh wieder. Bye, bye.

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6: Ich bin Jerome Nussbaum. Berlins linke Wahlsiegerin Ehralp und ihr Landesverband haben Strafanzeige gegen Bundesinnenminister Dobrindt gestellt. Er soll sich eine Aussage über Ehralp als Antisemitin zu eigen gemacht haben, heißt es vom Anwalt der Linken.
7: Laut dem Schriftsatz erfülle dies den Tatbestand der üblen Nachrede und Beleidigung. Hintergrund ist nach Informationen einer Nachrichtenagentur ein Wortgefecht zwischen Dobrindt und linke Bundestagsfraktionschefin Reichinek bei Maybrit Illner vom Donnerstag. Die Moderatorin hatte sich dabei versprochen, Elif Ehralp sagt, sie ist Antisemitin, dann aber schnell korrigiert, sie ist keine Antisemitin. Dobrindt sagte darauf, na doch. Ehralp strebt das Amt der regierenden Bürgermeisterin von Berlin an in einer rot-grün-roten Koalition. Ulrike Klein, Redaktion.
6: In Brandenburg sind nach einer Erhebung der Landesstelle für Suchtfragen rund 56.000 Menschen glücksspielsüchtig. Weitere 140.000 Erwachsene gelten als Risikospieler. Die Landesstelle fordert deshalb zum Aktionstag gegen Glücksspielsucht diesen Mittwoch strengere Regeln für entsprechende Werbung. So sollten Sponsoring von Anbietern im Sport verboten und Werbung in sozialen Medien auf sachliche Informationen beschränkt werden. Die Regelungen im Glücksspielstaatsvertrag würden demnach nicht ausreichen. Der Rheinpegel soll noch weiter sinken. In Köln hat er morgen schon die Marke von 40 Zentimetern erreicht. Das Wasserschifffahrtsamt geht davon aus, dass der Pegel bei trockenem Wetter noch mehr fällt. Das Rekordtief vor dem diesjährigen Sommer stammt von Oktober 2018. Damals lag der Rheinpegel bei 69 Zentimetern. Weil die Fahrrinnen aber tiefer sind, können Schiffe grundsätzlich fahren, die Frachtschiffe jedoch nur mit weniger Ladung. Taylor Swift hat bei den MTV Video Music Awards einen Rekord gebrochen. Sie ist jetzt die Künstlerin mit den meisten Auszeichnungen in der Geschichte des Musikpreises. 33 sind es insgesamt. Die US-Sängerin wurde am Abend in Los Angeles unter anderem mit dem erstmals vergebenen Artist Director Honors und den Preis für das Video des Jahres geehrt. Damit ließ sie Beyoncé hinter sich, mit der sie bisher gleich aufgelegen hatte. Mit 7 Preisen, die meisten Auszeichnungen des Abends, holte aber Madonna. Die aktuellen Temperaturen: Berlin am Alex und am Funkturm 17 Grad und 18 sind es in Potsdam im holländischen Viertel. Es ist überwiegend heiter bis wolkig, es soll trocken bleiben bei Werten zwischen 23 und 26 Grad heute maximal. Morgen bekommen wir dann viel Sonnenschein neben wenigen hohen Wolkenfeldern. Es bleibt trocken bei 23 bis 26 Grad nochmal.
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endlich ist wieder Montag. Und endlich ist dieses Wochenende mit seiner komischen Freizeit und dem langen Ausschlafen vorbei. Jetzt kommt hier mal wieder ein bisschen Struktur rein in den kommenden 4 Stunden mit mir. Ich bin Erik Sommer, das ist Ella.

Gestern war hier in Berlin Marathon und ich möchte euch, geschätzte Hörerschaft von Ella Fühl, den besten Jazz, Soul und Blues, darüber in Kenntnis setzen, dass ich gestern beim Marathon hier in Berlin nicht teilgenommen habe. Ob mir dennoch der ganze Körper wehtut, weil ich mich gestern auf der Couch verlegt habe, weil ich die Chipsschüssel zu weit weggelegt habe? Vollkommen richtig, natürlich. Wieso lag ich auf der Couch und hab Chips gegessen? Nun, ich möchte es euch gerne erzählen, denn auf Arte gibt es eine ganz neue, tolle Dokumentation über John Coltrane, der ja bekanntermaßen in der vergangenen Woche 100 Jahre alt geworden wäre. John Coltrane, der Atem des Jazz, heißt sie. Und sie ist, ich möchte nicht sagen recht langatmig, aber sie ist umfassend. Gut anderthalb Stunden ist das wirklich ein Deep Dive, wie die jungen Leute sagen würden, in das Leben und das verschiedens mannigfaltige Schaffen von John Coltrane, vom Hardbop bis hin tief in den Freestyle hinein, zeichnet die Dokumentation das nach. Wirklich eine große Empfehlung, wenn auch ihr euch vom anstrengenden Sportwochenende erholen müsst auf der Couch, dann sei euch das hiermit gern ans Herz gelegt. John Coltrane, der Atem des Jazz, findet ihr auf der Internetseite von Arte. Hier ist Ella, schönen Montag.

Oh je, da ist mir ja vor Schreck fast die Hafermilch aus dem Kaffee gefallen hier auf Ella bei Dinah Washington Fat Daddy. Ich rezitiere: Fat Daddy, bring it home to me. You're fat and 40 and over the hill, but you're my meat and I love you still. Uiuiui. Ich bin vor Scham errötet und werde jetzt zur ausgleichenden Gerechtigkeit dreimal den Rosenkranz beten. La.

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Eine alte Duke Ellington-Komposition gemeinsam mit Johnny Hodges. Hier gehört in der Interpretation von Seal und den Pupini Sisters I'm Beginning to See the Light war das auf Ella. Und das ist Chet Baker, also der.

0: Inkognito hier auf Ella, fühl den besten Jazz, Soul und Blues am Montagvormittag. Wie schön, dass wir beieinander sind. Jetzt gleich direkt mit Musik von Mama's Gun aus Großbritannien. Auch eine dieser Bands, die aktuell ja unterwegs sind und ihre Musik aktuell aufnehmen. Aber zumindest viele von uns, wenn sie sie hören, denken, warte mal, das müssen doch die 70er Jahre sein. So vintage, wie das klingt, so alte Grooves wieder rauskommen, alte Sounds, die da irgendwie wieder zum Leben erweckt werden. Und ich habe mit Andy Platz, dem Sänger und Keyboarder von Mama's Gun, mal genau darüber gesprochen, über dieses, ja, für viele Musiker fast so ein bisschen Unwort Vintage, und wollte von Andy Platz wissen, wie das für ihn ist, der ja gerade jetzt aktuell Musik macht, ständig mit den guten alten Zeiten und der Vergangenheit verbunden zu werden.
1: I feel great about it, because all of the music...
2: Oh, ich finde das toll, denn all die alte Musik, die wir heute noch hören, im Radio spielen oder darüber reden, diese Musik ist zeitlos und die beste Musik. Also es ist für mich ein Kompliment, wenn Leute sagen, dass sie unsere Musik an diese Klassiker erinnert. Alles, was ich will, ist zeitlose Musik machen.
1: And that's all I've ever wanted to do is to create timeless music.
0: Und das gelingt Andy Platz gemeinsam mit seiner Band Mama's Gun zweifelsohne. Wir hören jetzt zeitlose Musik, Food for the Flames von Mama's Gun. Das ganze Gespräch mit ihm könnt ihr euch übrigens jederzeit nochmal anhören auf ellaradio.de und live erleben. Hier in Berlin könnt ihr Mama's Gun dann im nächsten Frühling, am 6. März 2027, kommen sie ins Columbia Theater.

Das Stella Starlight Trio mit seiner Interpretation von Tainted Love hier auf Ella. Und ich brauche jetzt mal eure Schwarmintelligenz hier, geschätzte Hörerschaft. Ist es allgemein bekannt, dass Tainted Love im Original nicht von Soft Cell ist? Hier, das ist das Original von 1964 der US-amerikanischen Soul-Sängerin Gloria Jones. Und erst viel, viel später, Anfang der 80er Jahre, hat dann Soft Cell diesen Song aufgenommen. Und wie gesagt, es kann sein, dass ihr das alle wisst und nur ich, weil ich ja sehr, sehr jung bin, das nicht mitbekommen habe. Aber eventuell war das ja für euch auch jetzt eine neue Information. Wenn dem so gewesen ist, dann herzlich gern. Und wenn ihr das alle schon wusstet, ja, dann tut es mir leid.

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3: Ich bin Jerome Nussbaum. Berlins linke Wahlsiegerin Ehralp und ihr Landesverband haben Strafanzeige gegen Bundesinnenminister Dobrindt gestellt. Er soll sich eine Aussage über Ehralp als Antisemitin zu eigen gemacht haben, heißt es vom Anwalt der Linken.
4: Laut dem Schriftsatz erfülle dies den Tatbestand der üblen Nachrede und Beleidigung. Hintergrund ist nach Informationen einer Nachrichtenagentur ein Wortgefecht zwischen Dobrindt und linke Bundestagsfraktionschefin Reichinek bei Maybrit Illner vom Donnerstag. Die Moderatorin hatte sich dabei versprochen, Elif Ehralp sagt, sie ist Antisemitin, dann aber schnell korrigiert, sie ist keine Antisemitin. Dobrindt sagte darauf, na doch. Ehralp strebt das Amt der regierenden Bürgermeisterin von Berlin an in einer rot-grün-roten Koalition. Ulrike Klein, Redaktion.
3: In Brandenburg sind nach einer Erhebung der Landesstelle für Suchtfragen rund 56.000 Menschen glücksspielsüchtig. Weitere 140.000 Erwachsene gelten als Risikospieler. Die Landesstelle fordert deshalb zum Aktionstag gegen Glücksspielsucht diesen Mittwoch strengere Regeln für entsprechende Werbung. So sollten Sponsoring von Anbietern im Sport verboten und Werbung in sozialen Medien auf sachliche Informationen beschränkt werden. Die Regelungen im Glücksspielstaatsvertrag würden demnach nicht ausreichen. Der Rheinpegel soll noch weiter sinken. In Köln hat er morgen schon die Marke von 40 Zentimetern erreicht. Das Wasserschifffahrtsamt geht davon aus, dass der Pegel bei trockenem Wetter noch mehr fällt. Das Rekordtief vor dem diesjährigen Sommer stammt von Oktober 2018. Damals lag der Rheinpegel bei 69 Zentimetern. Weil die Fahrrinnen aber tiefer sind, können Schiffe grundsätzlich fahren, die Frachtschiffe jedoch nur mit weniger Ladung. Taylor Swift hat bei den MTV Video Music Awards einen Rekord gebrochen. Sie ist jetzt die Künstlerin mit den meisten Auszeichnungen in der Geschichte des Musikpreises. 33 sind es insgesamt. Die US-Sängerin wurde am Abend in Los Angeles unter anderem mit dem erstmals vergebenen Artist Director Honors und den Preis für das Video des Jahres geehrt. Damit ließ sie Beyoncé hinter sich, mit der sie bisher gleich aufgelegen hatte. Mit 7 Preisen, die meisten Auszeichnungen des Abends, holte aber Madonna. Die aktuellen Temperaturen: Berlin am Alex und am Funkturm 17 Grad und 18 sind es in Potsdam im holländischen Viertel. Es ist überwiegend heiter bis wolkig. Es soll trocken bleiben bei Werten zwischen 23 und 26 Grad heute maximal. Morgen bekommen wir dann viel Sonnenschein neben wenigen hohen Wolkenfeldern. Es bleibt trocken bei 23 bis 26 Grad nochmal.
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0: Herzlich willkommen auf dem Grundton. Kenner sprechen auch von der Tonika. Und herzlich willkommen bei Ella. Euer Grundton, eure Tonika für das Berlin-Potsdamer Radio-Hörerlebnis. Ich freue mich, dass wir uns haben. Jetzt mit John Cicada, Gonzalo Rubalcaba und Micaela Cicada. Unforgettable. Also jetzt dann.
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Vergesst Kant, vergesst Hegel, vergesst in jedem Fall Richard David Precht. Die großen philosophischen, intellektuellen Gedanken, die wurden gerade eben bei Astrid Gilberto formuliert. Babadabadab, dab, dadab. Das wirkt nach. So, was fangen wir an mit der angebrochenen Woche hier auf Ella? Wollen wir uns mit dem kommenden Wochenende beschäftigen? Ja, ne? Let me be your jumping bird. Making you smile every time it hurts. Cosmo Klein ist das, einer der deutschen Soul-Funk-Sänger. Freund unseres Senders und Hauses. Und am Wochenende spielt er bei anderen Freunden. Beim Zigzag in Schöneberg spielt er am Samstagabend. Cosmo Klein hat nicht nur diese wahnsinnig tolle, internationale, unglaublich groovende Band immer mit sich im Gepäck. Es sind auch gefühlt jeden Abend irgendwie andere wechselnde Besetzungen aus seinem sehr gut gefüllten Kontaktbuch. Er ist vor allem live ein Erlebnis, muss man wirklich so sagen. Die Musik einzigartig, die Stimmung, die er erzeugt, ist wirklich immer eine musikalische Party. Große Empfehlung, Samstagabend also Cosmo Klein mit seinem neuen Album Jumping Bird live im Zigzag in Berlin-Schöneberg. Los geht's am Samstag um 20 Uhr und hier hören wir ihn schon einmal. Cosmo Klein and the Campers, Jumping Bird.

Sting, The Windmills of Your Mind. Hier auf Ella fühlt den besten Jazz, Soul und Blues am Montagvormittag. Und da wollen wir mal ein bisschen die Gänge wieder hochkriegen. Jetzt mit George Benson und On Broadway. Kommt gut in die neue Woche. Wir machen das Beste draus. Hier ist Ella. Schön, dass wir beieinander sind.

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Wir feiern heute Geburtstag hier auf Ella. Nein, keine Sorge, nicht von John Coltrane, das war vergangene Woche, das haben wir hinter uns. Nein, wir feiern heute musikalischen Geburtstag von einem ganz besonderen Album, das heute vor 50 Jahren herausgekommen ist und man kann wirklich sagen, ganz, ganz entscheidend Musikgeschichte geschrieben hat. Gleich nach zwei Stücken feiern wir hier ausführlich und ich überlege die ganze Zeit, soll ich euch erzählen, was es ist, soll ich es nicht erzählen? Ich kann euch ja mal einen Tipp geben. Es gibt ja so Konzeptalben, die in einer kompletten Tonart geschrieben sind, C-Dur, A-Moll, die heißen dann zum Beispiel Album Songs in the Key of A Minor, C Major. Dieses Album ist in der Tonart des Lebens geschrieben. So, und jetzt selber grübeln.

Der ein oder die andere von euch wird es vorhin schon erraten haben, welches Album heute 50. Geburtstag feiert. Und für alle anderen möchte ich es jetzt hier auf Ella auch auflösen. Wir feiern heute den 50. Geburtstag vom Stevie Wonder Album Songs in the Key of Life. Ein Album und wirklich ein musikalisches Gesamtkunstwerk, das da heute vor 50 Jahren erschienen ist, am 28. September 1976. Und das war wirklich dann der Punkt, an dem Stevie Wonder für alle bekannt war als musikalisches Genie. Wie er dort Jazz-Harmonien mit diesem Funk-Rhythmus verbunden hat, der damals wirklich grenzensprengend, bahnbrechend war. So wie Stevie Wonder hatte vorher auch noch nie jemand Synthesizer eingesetzt. Also wie gesagt, ein Gesamtkunstwerk. Und für mich vor allem ein ganz eigenes musikalisches Universum, wenn wir uns die Songs anschauen. Direkt das erste bespricht die Kindheit von Stevie Wonder, I Wish. Dann geht es um Liebe und Familie, Isn't She Lovely. Er behandelt Musikgeschichte, wie gerade gehört, bei Sir Duke. Black Man ist drauf, also auch durchaus ja, gesellschaftspolitische Themen, Rassismus, afroamerikanische Geschichte wird dort behandelt. Also wie gesagt, eine ganz eigene Welt, ein Universum hat Stevie Wonder da heute vor 50 Jahren aufgeschlagen und wir zehren heute immer noch davon. Und wir feiern natürlich jetzt Musik von Songs in the Key of Life. Hier ist Stevie Wonder 50 Jahre nach Erscheinen des Albums auf Ella mit

Stevie Wonder, I Wish, hier auf Ella. Fühl den besten Jazz, Soul und Blues. Und ach komm, ein Song aus dem Album Songs in the Key of Life, das ja heute 50 Jahre alt wird, können wir jetzt noch spielen, wenn auch in einer anderen Interpretation. Wir hören jetzt hier auf Ella Isn't She Lovely im Original von Stevie Wonder, jetzt aber vom Saxophon-Koloss hier, Sonny Rollins.

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1: Ich bin Jerome Nussbaum. Bundesinnenminister Dobrindt bekommt es mit einer Strafanzeige der Berliner Linken zu tun. Es geht um den Vorwurf der üblen Nachrede und Beleidigung, ausgelöst durch ein Wortgefecht in der Sendung von Maybrit Illner am vergangenen Donnerstag mit linken Bundestagsfraktionschefin Reichinek. Die Moderatorin hatte sich dabei versprochen, Berlins Wahlsiegerin Elif Erhalb sage, sie sei Antisemitin, so Illner. Darauf korrigierte sie sich aber sofort und sagte, sie sei keine Antisemitin. Dobrindt jedoch darauf, na doch. Erhalb will regierende Bürgermeisterin von Berlin werden, in einer rot-grün-roten Koalition. Das höchste Windrad der Welt in Schipkau in der Lausitz ist gestern nicht wie geplant fertig geworden. Das Unternehmen Gicon sprach von witterungsbedingten Gründen. Die Abschlussarbeiten hatten sich schon mehrfach verzögert, weil der Wind zu stark war. Das Rad soll samt Rotorblättern 365 Meter hoch werden, nur 3 Meter weniger als der Berliner Fernsehturm. Die Warnungen vor möglichen Gefahren durch künstliche Intelligenz werden immer deutlicher. Besonders dramatisch äußerte sich jetzt Microsoft-Gründer Bill Gates. Er warnte bei NBC vor einem Szenario mit bis zu 1 Milliarde Toten.
2: Nach seinen Worten soll KI mit Sicherheit mächtig genug sein, Ereignisse auszulösen, die 1 Milliarde Todesopfer fordern könnten. Es habe noch nie eine Waffe gegeben, die so mächtig gewesen sei wie die Kombination aus Menschen mit bösen Absichten und den neuesten KI-Werkzeugen. Er meint also in diesem Zusammenhang nicht die bisherigen Warnungen davor, dass künstliche Intelligenz plötzlich ein Eigenleben entwickelt, Computer übernimmt und sich von Menschen nicht mehr abschalten lässt. Nach seiner Einschätzung reiche ein Notaus für KI längst nicht, denn die Gefahr sei schon jetzt viel konkreter, so Gates. Noah Ulrich, Redaktion.
1: Ein Krisentreffen unter Bundeskanzler Merz soll heute zu einer Lösung im Streit zwischen CDU und SPD bei der Pflegereform führen. Die SPD hatte mit einer Ablehnung im Kabinett übermorgen gedroht, sollten die Eigenanteile bei den Pflegekosten nicht gedeckelt werden. Generalsekretär Klüssendorf.
3: Wenn es nach uns, der SPD, geht, dann wollen wir Pflegebedürftige zukünftig spürbar entlasten. Und dafür haben wir auch einen ganz konkreten Vorschlag, den Pflegedeckel. Der begrenzt nämlich die Eigenanteile in der Pflege. Damit wollen wir verhindern, dass Menschen und ihre Familien von den Pflegekosten finanziell überfordert werden.
1: Bundesgesundheitsminister Linnemann von der CDU sagte der ARD am Abend, den Vorschlag könne man diskutieren. Vorher hatte er ihn noch abgelehnt, weil er die Probleme nicht lösen würde. Hier die aktuellen Temperaturen. 21 Grad messen wir in Berlin am Alex und am Funkturm und 22 sind es in Potsdam am Stadtschloss. Es ist überwiegend heiter bis wolkig. Es soll trocken bleiben bei Werten zwischen 23 und 26 Grad heute maximal. Morgen bekommen wir dann viel Sonnenschein neben wenigen hohen Wolkenfeldern. Es bleibt trocken bei 23 bis 26 Grad nochmal.
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Ist das schön. Tony Bennett und Faith Hill. The Way You Look Tonight hier auf Ella. Fühlt den besten Jazz, Soul und Blues. Kommt gut durch den Montag mit uns. Jetzt mit Rebecca Poole. Good News, Baby.

Ist ein Geheimtipp, das Stück Take 5, Dave Brubeck Quartett hier auf Ella. Fühl den besten Jazz, Soul und Blues. Übrigens das Stück ja, was der Legende nach... Oh, Entschuldigung, da hatte ich was im Hals. Ich meinte natürlich... Der Legende nach. Ja, so ist besser. Jedenfalls Take 5 war der Legende nach gar nicht als der Klassiker, als der große Hit gedacht von Dave Brubeck, sondern lediglich als Lückenfüller. Denn Dave Brubeck hat in den 50er Jahren sich ein Projekt in den Kopf gesetzt, aus welchen Gründen auch immer, ein Album zusammenzustellen mit Stücken in verrückten Tonarten. Und eins fehlte ihm eben noch, und zwar eins im Fünfvierteltakt. Er kam einfach nicht drauf, hatte keinen kreativen Zugang, bis er dann irgendwann mal mit seinem Saxophonisten Paul Desmond zusammengesessen hat. Und Paul Desmond hat, also aus Jux und Dollerei, um sich einzuspielen, in einem Fünfvierteltakt einen Groove gespielt. Und Dave Brubeck hat gesagt, hier, tu mir mal einen Gefallen und schreib mir einfach mal zwei Melodien in diesem Fünfvierteltakt, vielleicht ist ja eine gute dabei. Es waren beide gut. Und so sind in Take 5 eben diese beiden Melodien, die Paul Desmond so mal dahin gespielt hat und dann aufgeschrieben hat, später zu Take 5 geworden. Übrigens, Take 5 hat ganze 23 Takes gebraucht, bis es geklappt hat. Immer hat sich einer verzählt. So zumindest der Legende nach. Hier ist Ella, fühl den besten Jazz, Soul und Blues, jetzt mit Aria.

schon wieder so ein Song mit einer Legende. Louis Armstrong und Duke Ellington hier auf Element. It Don't Mean a Thing. Geschrieben von Duke Ellington 1931. Und zwar der Legende nach in einer Konzertpause von ihm gemeinsam mit seinem Orchester. Weil ein Trompeter hat wohl immer wieder gesagt, Leute, wir müssen ans Swing kommen, sonst gefällt dem Publikum das nicht. Wir brauchen Swing, es muss Swing. It Don't Mean a Thing if it ain't got that Swing. Und dann hat sich Duke Ellington irgendwann so etwas ermunternd, aber eben auch fast ein wenig genervt von diesem ewigen Satz hingesetzt und einfach mal jetzt schnell diesen Song runtergeschrieben. Und wie immer bei Duke Ellington war es ein Meisterwerk. So zumindest der Legende nach. Hier ist Ella. Schönen Montag. 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

Lizzie Collins hier auf Ella und wir machen direkt weiter jetzt mit Musik aus der jungen Berliner Jazz- und vor allem Soul-Szene, Charlotte Kulas. Ganz, ganz tolle Berliner junge Sängerin. Anfang des Jahres war sie hier bei mir im Ella-Studio zu Gast und seitdem ist es wirklich eine reine Freude zu beobachten, wie sich ihr Jahr entwickelt. Das war verrückt. Anfang des Jahres, als wir hier gesprochen haben, stand sie kurz vor ihrem ersten richtig größeren Konzert hier in Berlin, alles selbst organisiert. Mittlerweile hat sie in London in Ronnie Scott Jazz Club gespielt, unterstützt wirklich große Namen auf Tourneen. Also sie wird eine der ganz, ganz Großen in den kommenden Jahren werden. Diese Prognose stelle ich heute am 28. September 2026. Nagelt mich drauf fest und wenn ihr es nicht glaubt, dann überzeugt euch jetzt selbst von ihr. Charlotte Kulas, Confrontations auf Ella.

Jill Scott auf Ella, heute am 28. September, einem historischen Datum in der Jazz- und Musikgeschichte. Denn am 28. September 1991, heute vor 35 Jahren, also starb Miles Davis, der größte Jazz-Revolutionär vermutlich der Jazz-Musikgeschichte. Gleich viermal hat er das Genre komplett neu erfunden und immer wieder geprägt. In diesem Mai wäre Miles Davis 100 Jahre alt geworden. Zu diesem Anlass haben wir hier bei Ella mehrere Beiträge über ihn produziert und über sein Leben. Die könnt ihr euch alle anhören auf ellaradio.de. Ist ein ganz guter Überblick über sein musikalisches Schaffen. Und jetzt heute am Todestag, an seinem 35. Todestag, hören wir noch einmal rein in die letzte Schaffensphase von Miles Davis. Wir sind im Jahr 1980. 5 Jahre lang hatte Miles Davis keine einzige Trompete angerührt. Dafür immer mehr Alkohol- und Drogencocktails. Bis die Schauspielerin Cicely Tyson seine Freundin und Frau wurde und beides änderte. Ab 81 machte Miles wieder Musik und nahm Platten auf für das Columbia-Label, wo er als einziger Musiker neben Wladimir Horowitz einen Vertrag auf Lebenszeit hatte und kündigte. Columbia hatte nämlich den jungen und im Stil sehr traditionellen Trompeter Wynton Marsalis unter Vertrag genommen. Das war zu viel für Miles. Er ging zu Warner Brothers. Auf Miles Davis' letzten von insgesamt mehr als 100 Platten war es unmöglich, seine Musik in ein Genre einzusortieren, wie hier auf Tutu. Der Mann, der den Jazz so häufig revolutioniert hatte, wie keiner vor und nach ihm, war dem Genre entwachsen. Anfang September 1991 ließ sich Miles Davis wieder einmal wegen diverser gesundheitlicher Probleme im Krankenhaus behandeln. Dabei stritt er sich so sehr mit einem Arzt, dass er einen Schlaganfall erlitt. Einige Tage später entschied seine Familie, die Herz-Lungen-Maschine abzuschalten. Miles Davis wurde 65 Jahre alt.

Human Nature in der tollen Interpretation vom großen Miles Davis, der heute vor 35 Jahren gestorben ist. Wir haben an ihn erinnert hier auf Ella, fühlt den besten Jazz, Soul und Blues. Schönen Montag.

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8: Ich bin Jerome Nussbaum. Bundesinnenminister Dobrindt bekommt es mit einer Strafanzeige der Berliner Linken zu tun. Es geht um den Vorwurf der üblen Nachrede und Beleidigung, ausgelöst durch ein Wortgefecht in der Sendung von Maybrit Illner am vergangenen Donnerstag mit linken Bundestagsfraktionschefin Reichenick. Die Moderatorin hatte sich dabei versprochen, Berlins Wahlsiegerin Elif Erhalb sage, sie sei Antisemitin, so Illner. Darauf korrigierte sie sich aber sofort und sagte, sie sei keine Antisemitin. Dobrindt jedoch darauf, na doch. Erhalb will regierende Bürgermeisterin von Berlin werden, in einer rot-grün-roten Koalition. Das höchste Windrad der Welt in Schipkau in der Lausitz ist gestern nicht wie geplant fertig geworden. Das Unternehmen Gicon sprach von witterungsbedingten Gründen. Die Abschlussarbeiten hatten sich schon mehrfach verzögert, weil der Wind zu stark war. Das Rad soll samt Rotorblättern 365 Meter hoch werden, nur 3 Meter weniger als der Berliner Fernsehturm. Die Warnungen vor möglichen Gefahren durch künstliche Intelligenz werden immer deutlicher. Besonders dramatisch äußerte sich jetzt Microsoft-Gründer Bill Gates. Er warnte bei NBC vor einem Szenario mit bis zu 1 Milliarde Toten.
9: Nach seinen Worten soll KI mit Sicherheit mächtig genug sein, Ereignisse auszulösen, die 1 Milliarde Todesopfer fordern könnten. Es habe noch nie eine Waffe gegeben, die so mächtig gewesen sei wie die Kombination aus Menschen mit bösen Absichten und den neuesten KI-Werkzeugen. Er meint also in diesem Zusammenhang nicht die bisherigen Warnungen davor, dass künstliche Intelligenz plötzlich ein Eigenleben entwickelt, Computer übernimmt und sich von Menschen nicht mehr abschalten lässt. Nach seiner Einschätzung reiche ein Notaus für KI längst nicht, denn die Gefahr sei schon jetzt viel konkreter, so Gates. Noah Ulrich, Redaktion.
8: Ein Krisentreffen unter Bundeskanzler Merz soll heute zu einer Lösung im Streit zwischen CDU und SPD bei der Pflegereform führen. Die SPD hatte mit einer Ablehnung im Kabinett übermorgen gedroht, sollten die Eigenanteile bei den Pflegekosten nicht gedeckelt werden. Generalsekretär Klüssendorf.
10: Wenn es nach uns, der SPD, geht, dann wollen wir Pflegebedürftige zukünftig spürbar entlasten. Und dafür haben wir auch einen ganz konkreten Vorschlag, den Pflegedeckel. Der begrenzt nämlich die Eigenanteile in der Pflege. Damit wollen wir verhindern, dass Menschen und ihre Familien von den Pflegekosten finanziell überfordert werden.
8: Bundesgesundheitsminister Linnemann von der CDU sagte der ARD am Abend, den Vorschlag könne man diskutieren. Vorher hatte er ihn noch abgelehnt, weil er die Probleme nicht lösen würde. Hier die aktuellen Temperaturen. 21 Grad messen wir in Berlin am Alex und am Funkturm und 22 sind es in Potsdam am Stadtschloss. Es ist überwiegend heiter bis wolkig. Es soll trocken bleiben bei Werten zwischen 23 und 26 Grad heute maximal. Morgen bekommen wir dann viel Sonnenschein neben wenigen hohen Wolkenfeldern. Es bleibt trocken bei 23 bis 26 Grad nochmal.
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Natürlich eine Huldigung des großen legendären Birdland Jazz Clubs in New York City ist das hier. Weather Report mit Birdland auf Ella, geschrieben vom Pianisten Joe Savinul, der einmal gesagt hat, dass der Birdland Jazz Club in New York für ihn der wichtigste Ort in seinem Leben war. Er war dort wohl tatsächlich der Legende nach fast jeden Abend, hat dort so Größen gesehen wie Count Basie, Duke Ellington, Louis Armstrong. Und seine Ehefrau hat er dort auch kennengelernt. Da können wir das schon verstehen, wenn er dort vom wichtigsten Ort seines Lebens spricht. Und wir können nur hoffen, dass es nie ein Gespräch gegeben hat zwischen Joe Savinul und seiner Ehefrau, in dem sie ihn dazu gebracht hat, zu ranken, wer jetzt die wichtigste Person war, die er dort gesehen hat.

Ein musikalischer Gruß aus der Küche hier auf Ella. Joe Harib und Lady Blackbird mit Smoke Inside a Jar. Denn aus der Küche, aus der dieser Gruß kam, kommt am Freitag ein ganzes Album von Joe Harib. Ihr neues Album kommt am Freitag raus. Love Now, Pay Later. Also jetzt lieben, jetzt genießen und später bezahlen. Auch so ein bisschen wie im Restaurant, fällt mir gerade auf. Und das Album ist markiert einen ganz schönen Switch eigentlich im Werk und im Schaffen von Joe Harib. Seit Jahren schon ist sie eine sehr, sehr warme, sehr bluesig, jazzige Stimme. Ihre Musik hat immer so ein bisschen für mich das Gefühl von einem Jazzclub nachts um 2:30. Es sind die letzten Gäste, sind noch dort und auf der Bühne eben eine Stimme und ein ganz klein, intim besetztes Bandquartett. Und jetzt auf dem neuen Album Love Now, Pay Later verändert sich der Sound von ihr aber ein wenig, wird souliger, wird etwas

Es ist lebendiger, es gefällt mir sehr, sehr gut. Am Freitag, wie gesagt, kommt es raus. Love Now, Pay Later von Joe Harrop. Und ich bin mir sicher, wir werden das ein oder andere Stück aus diesem Album dann auch hier bei Ella regelmäßig hören. Jetzt hören wir die große, unvergessene Cassandra Wilson, Show Me a Love auf Ella.

Ja, so kann man das machen. Man kann mit einer ganzen musikalischen Galaxie hier anreisen im Radio, wie das hier gerade auf Ella die Gruppe War gemacht hat. Oder man kommt mit zwei Fingern und einem Kontrabass. Peggy Lee schnipst und kontrabassiert sich hier so durch den Montagmittag. Fever auf Ella, fühlt den besten Jazz, Soul und Blues. Ist doch klar.

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Solltet ihr je in die Verlegenheit kommen, im Radio einmal eine Moderation machen zu wollen über die Herkunft von Künstlernamen, dann empfehle ich euch, die nicht für Nora Jones zu machen. Das ist nämlich ihr bürgerlicher Name. Sprecht lieber über den Künstlernamen von T-Way-O, den wir jetzt hier hören. Der heißt nämlich eigentlich Remy Stern, kommt aus Frankreich und ist dann aber um die Welt gereist, hat in Memphis gespielt und wurde dort von ganz vielen als The Young Old bezeichnet, weil er eben so jung war, aber so wahnsinnig alt und reif klang. Und The Young Old wurde dann abgekürzt mit T-Y-O. T-Y-O.

0: ich freue mich. Danke, liebe Ella Musikredaktion an dieser Stelle. Wir haben jetzt einen ganz, ganz tollen Song hier bei uns im Programm. Also nicht, dass Etta James, The Man I Love, nicht auch großartig wäre, doch natürlich. Aber der jetzt hier ist vielleicht nochmal etwas großartigerer. Jeff Cascaro haben wir nämlich jetzt im Programm. Einer der ganz, ganz großen deutschen Jazz-Sänger und ja auch Trompeter. Und Anfang des Jahres hat er ein neues Album herausgebracht. Broadway and Beyond heißt dieses Album. Und darin widmet er sich den großen Klassikern der alten Broadway-Stücke und Stücken des Great American Songbook. Und ich habe mit ihm darüber gesprochen, als das Album rauskam, hier auf Ella. Und er hat mir dann erzählt, dass er sich viele dieser Stücke wirklich zu eigen machen musste, um eben nicht in so eine Klischee-Falle zu tappen.
1: Du kannst ein New York, New York, New York nicht besser singen, als das Frank Sinatra gemacht hat. Das ist einfach so. Das ist einfach eigentlich auch ein Sakrileg, wenn ich das jetzt machen würde und würde sagen, okay, ich mache alle Leute sagen, ist er denn vollkommen behämmert, der Typ?
0: Ist er nicht. Um die Frage direkt einmal hier vorweg zu beantworten. Jeff Cascaro hören wir jetzt mit seiner ganz, ganz tollen eigenen Interpretation von New York, New York. Das ganze Gespräch mit ihm könnt ihr euch immer noch anhören auf ellaradio.de und so ein bisschen als Vorbereitung nutzen, wenn ihr mögt, auf sein Konzert nächstes Jahr hier bei uns in Potsdam. Da kommt er in den Nikolaisaal am 14. Mai mit seinem Programm Broadway and Beyond. Hier ist Ella.

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Dezember auf der Bühne der Zigzag Hall hier in Berlin-Schöneberg, die wir von Ella präsentieren. 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So, liebe Närrinnen und Narren, das war ein hervorragender Vormittag. 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Wir sehen uns nicht, aber morgen hören wir uns wieder ab 10 Uhr. 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
8: Ich bin Selke Reich. Die Berliner Linke will bei den Sondierungsgesprächen mit Grünen und SPD in dieser Woche auch über die Finanzen sprechen. Co-Parteichefin Wolter sagte der ARD, Berlin brauche mehr Einnahmen. Die Linke fordert dafür eine Luxuswillensteuer sowie höhere Gewerbe- und Grunderwerbssteuern. Für Soziales, Bildung und Verkehr seien hohe Investitionen nötig. Weitere Kürzungen werde ihre Partei nicht zulassen, so Wolter. Die rund 12.000 Beschäftigten der Tesla-Fabrik in Grünheide bekommen mehr Geld. Zum 1. Oktober steigen die Gehälter im Schnitt um 4-5%. Das hat das Unternehmen mitgeteilt. Beschäftigte in der Produktion erhalten 5% mehr. Für einen Teil der Belegschaft soll außerdem eine leistungsabhängige Bezahlung eingeführt werden. Zuletzt hatte Tesla die Gehälter im November vergangenen Jahres um 4% erhöht. Jens Spahn gibt seinen Sitz im Haushaltsausschuss des Bundestags ab. Das berichtet der Spiegel unter Berufung auf eine Nachricht an CDU-Kollegen. Spahn begründet den Schritt damit, dass die Diskussionen um seine Person normales Arbeiten kaum noch möglich machten. Bereits im Juli hatte er den Vorsitz der Unionsfraktion niedergelegt. Bundestagsabgeordneter bleibt er. Welche Aufgaben er künftig übernimmt, ist offen. Union und SPD beraten heute über die geplante Pflegereform. Die SPD lehnt Leistungskürzungen ab und will einen Teil der Eigenkosten im Pflegeheim begrenzen.
9: Zur Finanzierung sollen private Pflegekassen stärker beitragen. Der gesetzlichen Pflegeversicherung fehlen Milliarden Euro. Ohne weitere Zuschüsse könnte ihr laut Kassenverband schon ab Oktober die Zahlungsunfähigkeit drohen. Der Gesetzentwurf soll am Mittwoch ins Bundeskabinett. Timo Wiesner, Redaktion.
8: Im Prozess um eine große Drogenplattform im Darknet hat der Angeklagte ein umfassendes Geständnis abgelegt. Der 31-Jährige räumte vor dem Frankfurter Landgericht ein, die Plattform gegründet und betrieben zu haben. Über sie wurden laut Ermittlern Drogen im Wert von rund 330 Millionen Euro gehandelt. Der Angeklagte soll dabei etwa 20 Millionen Euro verdient haben. Er erklärte, seine Taten zu bereuen. Das Urteil wird voraussichtlich im Oktober erwartet. Die aktuellen Temperaturen in Berlin Mitte am Alex und am Funkturm 23 Grad, genauso in Potsdam am Stadtschloss. Es ist heute insgesamt freundlich bei einem Mix aus Sonne und Wolken und Höchstwerten von 23 bis 28 Grad. Morgen scheint neben einigen lockeren Wolkenfeldern oft die Sonne und es bleibt trocken. Die Höchstwerte liegen bei 23 bis 26 Grad.
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Ein wuchtiger Start in diesen Nachmittag. Herzlich willkommen, Petra Schwarz hier im Studio. Erik hatte das ja irgendwie heute nicht auf dem Schirm, aber ich bin ja immer nach ihm dran. Freue mich auf euch, auf uns in dieser Woche und vor allem wieder auf dieses Wetter. Sommer im Herbst, so fiel mir heute auf dem Weg hierher ein. Der gefällt mir richtig gut. Und das, was jetzt hier kommt, auch etwas ruhigere Töne, auch schön, finde ich. Hier bei uns, bei Ella. Fühl den besten Jazz, Soul und Blues.

die menschliche Natur. Human Nature. Miles Davis war das bekanntermaßen hier bei uns, bei Ella. Fühlt den besten Jazz, Soul und Blues. Es ist ja verrückt, was es für kuriose Feiertage gibt. Da sind heute wirklich welche dabei. Also Aquarium-Revue-Nacht. Das ist heute. Also heute Abend wird das wohl dann soweit sein. Tag des Erdbeersahnekuchens, ja, würde ich ein Stück nehmen. Sehr wichtig, der internationale Tag des Rechts auf Wissen. Und der Tag des guten Nachbarn. Ja, auch ganz, ganz, ganz wichtig. Und was meines Erachtens völlig überflüssig ist, nämlich der Stell-eine-dumme-Frage-Tag. Aus meiner Sicht gibt es keine dummen Fragen, oder? Ihr könntet dazu mal eure Meinung schreiben oder aufsprechen hier bei uns unter 08054 55 56. Ich würde mich freuen, von euch zu hören oder zu lesen.

Robbie Williams, Frank Sinatra und Al Schmidt. Ja, mit vielen Streichern. Ein Werk. Und danach kommt jetzt hier bei uns Paella für den besten Jazz, Soul und Blues wieder. Spaß. Das ist der Begriff, der mir einfällt, wenn ich den ersten Takt dieses Werks höre.

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Wie schön, Herbie Hancock mit Corinne Bailey-Ray und dem Fluss River. Das haben wir gerade gehört hier bei uns bei Ella für den besten Jazz, Soul und Blues. Einfach nur tolle Musik. Ich wiederhole mich, aber wenn ich hier so auf die Liste schaue, Playlist sagt man ja neudeutsch, da haben wir Santana in der kommenden halben Stunde, Jamie Cullum, Eric Clapton und B.B. King. Also was will man mehr? Und zunächst aber das hier.

nicht nun wirklich was mit dem Wetter zu tun. Im übertragenen Sinne heißt es so viel wie komme, was da wolle. Ich werde das in jedem Fall tun. Und das, was ich in jedem Falle tue, ich bleibe bei euch an diesem Nachmittag hier bei uns, bei Ella, für den besten Jazz, Soul und Blues. Das waren übrigens Eric Clapton und B.B. King, ganz klar, logisch, was sonst. Das, was jetzt kommt, das können wir alle auf den Latschen mitpfeifen, wie man hier in Berlin sagt, Samba Partie. Eines der bekanntesten Instrumentalstücke der Musikgeschichte, so kann man zweifelsohne sagen. 1970 ist es von der Latin Rock Band Santana auf ihrem legendären zweiteiligen Nummer 1 Album Abraxas veröffentlicht worden. Carlos Santana hat den Song geschrieben und damit ihr mal wisst, was wir da jetzt hören, der verbindet er emotionalen Bluesrock mit lateinamerikanischen Rhythmen. Und Samba Party heißt natürlich Samba für dich. Samba Party, Santana, aus dem Jahre 1970.

Jamie Cullum hier bei uns bei Ella für den besten Jazz, Soul und Blues. In wenigen Minuten, da ist es um drei, gibt's natürlich Aktuelles aus Berlin, Brandenburg, Deutschland und der Welt.

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12: Ich bin Selke Reich. Die Berliner Linke will bei den Sondierungsgesprächen mit Grünen und SPD in dieser Woche auch über die Finanzen sprechen. Co-Parteichefin Wolter sagte der ARD, Berlin brauche mehr Einnahmen. Die Linke fordert dafür eine Luxuswillensteuer sowie höhere Gewerbe- und Grunderwerbssteuern. Für Soziales, Bildung und Verkehr seien hohe Investitionen nötig. Weitere Kürzungen werde ihre Partei nicht zulassen, so Wolter. Die rund 12.000 Beschäftigten der Tesla-Fabrik in Grünheide bekommen mehr Geld. Zum 1. Oktober steigen die Gehälter im Schnitt um 4-5%. Das hat das Unternehmen mitgeteilt. Beschäftigte in der Produktion erhalten 5% mehr. Für einen Teil der Belegschaft soll außerdem eine leistungsabhängige Bezahlung eingeführt werden. Zuletzt hatte Tesla die Gehälter im November vergangenen Jahres um 4% erhöht. Jens Spahn gibt seinen Sitz im Haushaltsausschuss des Bundestags ab. Das berichtet der Spiegel unter Berufung auf eine Nachricht an CDU-Kollegen. Spahn begründet den Schritt damit, dass die Diskussionen um seine Person normales Arbeiten kaum noch möglich machten. Bereits im Juli hatte er den Vorsitz der Unionsfraktion niedergelegt. Bundestagsabgeordneter bleibt er. Welche Aufgaben er künftig übernimmt, ist offen. Union und SPD beraten heute über die geplante Pflegereform. Die SPD lehnt Leistungskürzungen ab und will einen Teil der Eigenkosten im Pflegeheim begrenzen.
13: Zur Finanzierung sollen private Pflegekassen stärker beitragen. Der gesetzlichen Pflegeversicherung fehlen Milliarden Euro. Ohne weitere Zuschüsse könnte ihr laut Kassenverband schon ab Oktober die Zahlungsunfähigkeit drohen. Der Gesetzentwurf soll am Mittwoch ins Bundeskabinett. Timo Wiesner, Redaktion.
12: Im Prozess um eine große Drogenplattform im Darknet hat der Angeklagte ein umfassendes Geständnis abgelegt. Der 31-Jährige räumte vor dem Frankfurter Landgericht ein, die Plattform gegründet und betrieben zu haben. Über sie wurden laut Ermittlern Drogen im Wert von rund 330 Millionen Euro gehandelt. Der Angeklagte soll dabei etwa 20 Millionen Euro verdient haben. Er erklärte, seine Taten zu bereuen. Das Urteil wird voraussichtlich im Oktober erwartet. Die aktuellen Temperaturen in Berlin-Mitte am Alex und am Funkturm 23 Grad, genauso in Potsdam am Stadtschloss. Es ist heute insgesamt freundlich bei einem Mix aus Sonne und Wolken und Höchstwerten von 23 bis 28 Grad. Morgen scheint neben einigen lockeren Wolkenfeldern oft die Sonne und es bleibt trocken. Die Höchstwerte liegen bei 23 bis 26 Grad.
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Crowd war das von Ramsey Lewis. Ich habe mich gerade nochmal erkundigt, das ist wirklich korrekt mit dem Titel. Ich meinte, da fehlt ein Wort, aber es geht um den Inner Circle. Ist einfach ein bisschen komisch geschrieben hier bei uns. Das fällt mir als Buchhalters- und Lehrerstochter natürlich auf, aber der Song ist toll. Und noch ein toller Song ist der, der hier kommt. Sam Fender und Olivia Dean. Ich kriege mich bei der Musikauswahl heute hier wieder gar nicht ein. Viel Spaß wünsche ich uns.

Michael Bublé war das hier bei uns, bei Ella mit Crazy Love. Bei Ella fühl den besten Jazz, Soul und Blues. 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Und zwar ihr neues Album A Little Bit of Me. 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Und hier ist sie, Mika Miller.

Gladys Knight war das hier bei uns bei Ella für den besten Jazz, Soul und Blues. Und hier kommt der Jubilar der vergangenen Woche. Da wäre er nämlich 100 geworden, zusammen mit seinem Quartett John Coltrane. All or nothing at all.

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1: Ich bin Silke Rech. Vor dem Berliner Landgericht beginnt ein Prozess gegen 9 mutmaßliche Schleuser. Sie sollen Menschen aus Vietnam über Scheinehen und organisierte Vaterschaftsanerkennungen illegal Aufenthaltstitel verschafft haben. Die Anklage umfasst 16 Fälle. Dafür sollen die Angeklagten zwischen 2.000 und 35.000 Euro pro Vermittlung verlangt und insgesamt 140.000 Euro eingenommen haben. Für den Prozess sind 7 Verhandlungstage geplant. In einem Wald bei Potsdam-Großklinike wird am Mittwoch Munition aus dem Zweiten Weltkrieg gesprengt. Rund 850 Menschen Großklinike und Berlin-Gatow müssen deshalb bis 9.30 Uhr den Sperrkreis verlassen. Auch die B2 und die L20 in Richtung Seeburg werden gesperrt. Die Munition wurde bei der Vorbereitung von Forstarbeiten entdeckt. Ein Teil kann nicht sicher abtransportiert werden und muss deshalb vor Ort kontrolliert gesprengt werden.
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1: In Berlin startet heute um 18 Uhr die Anmeldung für kostenlose Schwimmkurse in den Herbstferien. Es gibt fast 2500 Plätze für Kinder und Jugendliche der 4. bis 10. Klasse, die noch nicht sicher schwimmen und kein Bronzeabzeichen haben. Die Kurse dauern jeweils 5 Tage und sind in 8 Berliner Bädern. Die aktuellen Temperaturen in Berlin Mitte am Alex und am Funkturm 23 Grad, genauso in Potsdam am Stadtschloss. Es ist heute insgesamt freundlich bei einem Mix aus Sonne und Wolken und Höchstwerten von 23 bis 28 Grad. Morgen scheint neben einigen lockeren Wolkenfeldern oft die Sonne und es bleibt trocken. Die Höchstwerte liegen bei 23 bis 26 Grad.

Ja, das war dann so. Die haben sich auf den Hauptstraßen geküsst. Joni Mitchell beschreibt hier sozusagen das neue Lebensgefühl, nämlich das Ausbrechen junger Menschen aus den engen spießbürgerlichen Regeln der Eltern und auch der Gesellschaft, Stichwort Kirche und Schule. Da gibt's eben jetzt eine offene, unbeschwerte und ehrliche Romantik, ja, die küssen sich auf den Hauptstraßen und zwar in Frankreich. Also ist jetzt sehr pur übersetzt gewesen. Ihr seid bei Ella für den besten Jazz, Soul und Blues und wir setzen noch einen drauf mit Young Guns Silver Fox, Born to Dream.

1967. Aus dem Jahr ist das Stück, was wir gerade gehört haben, springen wir ins Jahr 2026 und zwar in den Oktober schon. Ja, die ersten Jahre an der Geige klingen ja meistens interessant, aber wenn es gut läuft, klingen die Jahre 18 und 19 noch dazu mit Gesang dann so.

0: Das ist der US-amerikanische Jazz-Violinist Roland Satterwhite. Der spielt am Donnerstag dieser Woche mit seinem neuen Quartett im Zigzag Club in Schöneberg. Ja, nur wenige können die harmonische und rhythmische Welt des modernen Jazz so leichtfüßig auf die Geige übertragen wie eben Satterwhite. Kein Wunder also, dass er unter anderem schon für die Erfolgsserie Babylon Berlin Musik aufnahm. Ja, das Konzert im Zigzag in Berlin-Schöneberg, bei dem übrigens die Berliner Jazzpianistin Olivia Trummer am Klavier sitzt, die startet am Donnerstag um 20 Uhr schon mal für die Planung der Woche. Ihr seid bei Ella, fühl den besten Jazz, Soul und Blues.
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würde ich jetzt gerne auch sitzen, aber ich darf ja hier im Studio sein. Bei Ella für den besten Jazz, Soul und Blues. Peggy Lee haben wir da gerade gehört und um 4 gibt's dann Aktuelles aus Berlin, Brandenburg, Deutschland und der Welt. Und bis dahin nur gute Musik.

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1: Ich bin Silke Reich. Berlins SPD-Chef Krach will der nächsten Landesregierung nicht angehören. Er möchte die SPD stärken und die Regierungsarbeit aus dem Abgeordnetenhaus begleiten. Am Donnerstag treffen sich Linke, SPD und Grüne zu einem ersten gemeinsamen Vorgespräch. Dabei soll es unter anderem um den Kampf gegen Antisemitismus und den Schutz jüdischen Lebens gehen. In Potsdam sind derzeit mehrere Online-Angebote der Stadt abgeschaltet. Grund ist eine weltweite Sicherheitslücke in einer Software, wie die Stadtverwaltung mitteilte. Betroffen sind unter anderem die Terminbuchung, das Kita-Portal und die Internetseite der Volkshochschule. Der Anbieter arbeitet daran, die Sicherheitslücke zu schließen. BioNTech schließt 3 deutsche Standorte, weil sich keine Käufer gefunden haben. Rund 1800 Beschäftigte sind betroffen, so das Unternehmen. In Tübingen soll Ende 2027 Schluss sein, in Marburg Anfang 2028 und in Idar-Oberstein Ende 2028. Mit dem Konzernbetriebsrat wurden zusätzliche Abfindungen vereinbart. BioNTech will Kosten senken und sich stärker auf die Entwicklung von Krebsmedikamenten konzentrieren. Jens Spahn gibt seinen Sitz im Haushaltsausschuss des Bundestags nach wenigen Wochen wieder auf. Der CDU-Politiker erklärte, die Diskussionen um seine Person machten normales Arbeiten kaum möglich.
2: Nach seinem Rücktritt als Unionsfraktionschef im Juli sei es noch zu früh, wieder voll durchzustarten. Spahn will sich vorerst auf seinen Wahlkreis und seine Familie konzentrieren. Zuletzt war er in die Kritik geraten, weil er während eines Urlaubs eine Ausschusssitzung verpasst hatte. Auch innerhalb der Union gab es daraufhin Forderungen nach seinem Rückzug. Noah Ulrich, Redaktion.
1: Nach der Festnahme von 5 Männern unter Terrorverdacht in Großbritannien gibt es neue Ermittlungsansätze. Das teilte die Antiterrorpolizei mit. Die Verdächtigen sind britische Staatsbürger zwischen 23 und 25 Jahren. Sie wurden nahe dem Militärstützpunkt Fairford festgenommen, den auch die US-Luftwaffe nutzt. Sie sollen eine terroristische Tat vorbereitet haben und bleiben in Gewahrsam. Zu möglichen Motiven äußerte sich die Polizei bislang nicht. Die aktuellen Temperaturen in Berlin Mitte am Alex und am Funkturm 23 Grad, in Potsdam im holländischen Viertel 24. Es ist heute insgesamt freundlich bei einem Mix aus Sonne und Wolken und Höchstwerten von 23 bis 28 Grad. Morgen scheint neben einigen lockeren Wolkenfeldern oft die Sonne und es bleibt trocken. Die Höchstwerte liegen bei 23 bis 26 Grad.
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John Lee Hooker war das hier bei uns bei Ella für den besten Jazz, Soul und Blues. Ja, und den fühlen und hören wir dann auch, wenn es das Album der Woche gibt, so in 10 Minuten ungefähr. Da sind wir lokal, wobei das auch wieder nicht ganz stimmt, weil wir sind in Kreuzberg. Und das wiederum ist ja so gar nicht lokal. Da ist ja alles drin, was die Welt so zu bieten hat. Bis dahin Ellie Brunner und Papik. Da genießen wir noch ein bisschen die Ruhe, aber auch nur in gewissem Sinne. Enjoy the silence.

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1: Kanal heißt das Album der Woche von der Kanchalanka-Koalition. Das zweite Album dieser Formation und ja, irgendwie eine musikalische Fahrt. Einmal quer durch den Bezirk Kreuzberg. Von Ost nach West, vorbei an Straßen, Menschen, Geräuschen und dem Landwehrkanal. Dabei verbinden der Gitarrist Julian Datta, der Schlagzeuger Taifun Schulzke und der Bassist Nico Espinosa und auch noch der Trompeter Richard Koch Jazz, Funk, südindische Rhythmen und Balkaneinflüsse eben zu einem Sound, der genauso vielfältig ist wie Berlin selbst. Kanal ist nicht einfach ein Jazzalbum aus Berlin, sondern ein musikalisches Porträt dieser Stadt. International ständig in Bewegung und voller ganz verschiedener Einflüsse. Ja, und der Name Kanchalanka passt perfekt dazu. Bengalisch für grüne Chili. Eine ziemlich treffende Beschreibung für diese scharfe musikalische Mischung. Und zu dem Stück, das wir heute hören, zu dem Standort, der heute dran ist, sagt Gitarrist und Komponist Julian Datta.
2: Ne, das ist die Route, ne? Also Gleisdreieck ist praktisch der westlichste Punkt in Kreuzberg. Und allein, dass es eine geometrische Bezeichnung ist, es passt schon wieder sehr gut zu der Musik. Und gleichzeitig ist es auch wieder ein urbaner Lebenstreffpunkt, also voll mit Menschen und Aktivitäten. Und ja, finde ich tatsächlich inspirierend.
1: Gleisdreieck kommt wirklich so daher, wie von Julian Datta gerade beschrieben. Muss man mögen. Ich bin mal gespannt, wie das Ganze klingt. Gleisdreieck von der Kanchalanka-Koalition. Muss man mögen. Ich bin mal gespannt.

Ihr seid bei Ella für den besten Jazz, Soul und Blues. Harry Connick Jr. haben wir da gerade gehört. Es kommt Madeleine Peru mit Please Come On Inside. Und dann lade ich euch ein, das Aktuelle aus Berlin und Brandenburg zu hören. 16:30 gibt's das. Nachrichten aus der Region.

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4: Ich bin Silke Reich. Die Berliner Linke sieht einen möglichen Start der Tour de France 2029 in Berlin skeptisch. Wegen der knappen Kassen müsse geprüft werden, ob das Geld nicht dringender für marode Sportstätten gebraucht werde, sagte die sportpolitische Sprecherin Engelmann der ARD. Berlin hat sich zum 40. Jahrestag des Mauerfalls um den Tourstart beworben. Die Entscheidung soll bis Anfang 2027 fallen. Vor dem Landgericht Potsdam hat der Prozess um ein großes Drogenlabor in Nauen begonnen. Die beiden Angeklagten schwiegen zum Auftakt. Sie sollen als Mitglieder einer Bande synthetische Drogen hergestellt und verkauft haben. Ermittler hatten rund 100 Kilogramm fertige Drogen, große Mengen Chemikalien und mehr als 200.000 Euro Bargeld sichergestellt. Die Staatsanwaltschaft hält derzeit Haftstrafen zwischen 10 und 12 Jahren für angemessen.
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4: In der Ollenhauer Straße in Berlin-Reinickendorf werden bis Jahresende keine Bäume gefällt. Das hat das Bezirksamt dem Verwaltungsgericht zugesichert. Für die Straßensanierung und einen neuen Radweg sollen mehr als 100 Bäume weichen. Eine Bürgerinitiative sieht den Aufschub als Teilerfolg. Das Bezirksamt hält aber an den Plänen fest. Die aktuellen Temperaturen in Berlin Mitte am Alex und am Funkturm 23 Grad, in Potsdam im holländischen Viertel 24. Es ist heute insgesamt freundlich bei einem Mix aus Sonne und Wolken und Höchstwerten von 23 bis 28 Grad. Morgen scheint neben einigen lockeren Wolkenfeldern oft die Sonne und es bleibt trocken. Die Höchstwerte liegen bei 23 bis 26 Grad.

Ja, seid herzlich willkommen an diesem Montagnachmittag hier bei uns, bei Ella. Für den besten Jazz, Soul und Blues. Weiter mit Petra Schwarz im Studio. Ich wünsche uns weiter einen guten Wochenstart mit toller Musik. Das hatte ich ja schon gesagt. Aber was soll es sonst hier bei uns bei Ella geben? Stevie Wonder habe ich für euch mit Sir Duke. Freue ich mich jetzt schon drauf in dieser halben Stunde. Es wird erklingen James Brown. Zwei tolle Herren. Aber jetzt erstmal diese wunderbare Frau hier. Judy.

Eddie Jefferson war das, der den Song Janine, geschrieben von Duke Pearson mit einem Text von Oscar Brown Jr., berühmt gemacht hat. Hier steht bei mir 1969, das allerdings ist eine Verwechslung, denn auf diesem Album ist der Song Janine nicht enthalten. Da war er noch gar nicht aufgenommen, er wurde nämlich erst im Oktober 74 aufgenommen und erschien dann 77 auf dem gefeierten Album The Main Man von Eddie Jefferson. So, wieder was gelernt, hier bei uns, bei Ella. Fühl den besten Jazz, Soul und Blues. Und apropos Jahreszahlen, ursprünglich wurde der Song, den wir jetzt gleich hören, von James Brown im Jahr 1965 als Single und kurz darauf im Januar 1966 auf dem gleichnamigen Album veröffentlicht. Und wenn ich hier lese 1998, dann ist es eine der zahlreichen Wiederveröffentlichungen, die es gibt von diesem Song I Got You. Und jetzt kann es losgehen mit dem Schrei von James Brown. Wow!

Und in dieser Woche, die letzten Tage des September sind ja mit dieser Woche angebrochen und ab Donnerstag sind wir dann schon im Oktober, ist es nicht anders als sonst immer. Die Zeit rennt. Kurz vor 5 ist es jetzt, dann gibt's Aktuelles aus aller Welt. Berlin und Brandenburg natürlich inklusive. Und bis dahin hören wir das hier.

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8: Ich bin Silke Rech. Berlins SPD-Chef Krach will der nächsten Landesregierung nicht angehören. Er möchte die SPD stärken und die Regierungsarbeit aus dem Abgeordnetenhaus begleiten. Am Donnerstag treffen sich Linke, SPD und Grüne zu einem ersten gemeinsamen Vorgespräch. Dabei soll es unter anderem um den Kampf gegen Antisemitismus und den Schutz jüdischen Lebens gehen. Die Online-Dienste der Stadt Potsdam sind wieder erreichbar. Das teilte die Stadtverwaltung der ARD mit. Wegen einer weltweiten Sicherheitslücke hatte die Stadt am Vormittag mehrere Angebote vorsorglich abgeschaltet. Dazu gehörten die Terminverwaltung und die Einwohnermeldeabfrage. Der Plattformbetreiber hat die Sicherheitslücke inzwischen geschlossen. BioNTech schließt 3 deutsche Standorte, weil sich keine Käufer gefunden haben. Rund 1.800 Beschäftigte sind betroffen, so das Unternehmen. In Tübingen soll Ende 2027 Schluss sein, in Marburg Anfang 2028 und in Idar-Oberstein Ende 2028. Mit dem Konzernbetriebsrat wurden zusätzliche Abfindungen vereinbart. BioNTech will Kosten senken und sich stärker auf die Entwicklung von Krebsmedikamenten konzentrieren. Jens Spahn gibt seinen Sitz im Haushaltsausschuss des Bundestags nach wenigen Wochen wieder auf. Der CDU-Politiker erklärte, die Diskussionen um seine Person machten normales Arbeiten kaum möglich.
9: Nach seinem Rücktritt als Unionsfraktionschef im Juli sei es noch zu früh, wieder voll durchzustarten. Spahn will sich vorerst auf seinen Wahlkreis und seine Familie konzentrieren. Zuletzt war er in die Kritik geraten, weil er während eines Urlaubs eine Ausschusssitzung verpasst hatte. Auch innerhalb der Union gab es daraufhin Forderungen nach seinem Rückzug. Noah Ulrich, Redaktion.
8: Nach der Festnahme von 5 Männern unter Terrorverdacht in Großbritannien gibt es neue Ermittlungsansätze. Das teilte die Antiterrorpolizei mit. Die Verdächtigen sind britische Staatsbürger zwischen 23 und 25 Jahren. Sie wurden nahe dem Militärstützpunkt Fairford festgenommen, den auch die US-Luftwaffe nutzt. Sie sollen eine terroristische Tat vorbereitet haben und bleiben in Gewahrsam. Zu möglichen Motiven äußerte sich die Polizei bislang nicht. Die aktuellen Temperaturen in Berlin Mitte am Alex und am Funkturm 23 Grad, in Potsdam im holländischen Viertel 24. Es ist heute insgesamt freundlich bei einem Mix aus Sonne und Wolken und Höchstwerten von 23 bis 28 Grad. Morgen scheint neben einigen lockeren Wolkenfeldern oft die Sonne und es bleibt trocken. Die Höchstwerte liegen bei 23 bis 26 Grad.
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Einmal mehr hat Leon Böhr gefragt, what's your name, sage ich gerne nochmal. Ich bin Petra Schwarz und rufe euch ein fröhliches Hallo zu und habe jetzt Nie Maxine für euch. Die Soul-Single der britischen Neo-Jazz-Künstlerin Nie Maxine, im November 2025 veröffentlicht. Not For Me heißt das Stück und verarbeitet eine schwere Phase aus ihrem Leben. Da hat sie nämlich mit einer Suchterkrankung zu kämpfen gehabt und reflektiert jetzt mit dieser Nummer auch das Erwachsenwerden und die Bewältigung von Süchten. Nie Maxine.

Billie Holiday war das hier bei uns bei Ella Fühl, den besten Jazz, Soul und Blues, mit dem wunderbaren Kompliment I only have eyes for you. Da bedanke ich mich auch ganz herzlich. Ihr seid bei Ella Fühl, den besten Jazz, Soul und Blues und habt ihr Lust schon mal auf den Sonntagabend zu schauen? Ja, ich weiß, heute ist gerade mal Montagnachmittag, aber wie schnell ist er ran, dieser Sonntag? Und da klingt's hier bei uns bei Ella live in Konzert so.

Jarrett, The Köln Concert 1975. Ja, wir wissen, in der vergangenen Woche wurde die Kölner Oper wieder eröffnet, nach 14 Jahren Bauzeit und 1,5 Milliarden Euro Baukosten. Grund genug, diese Wiedereröffnung mit einem der legendärsten Konzerte der Jazzgeschichte zu feiern. Ihr habt es ja vielleicht auch schon mal gehört, ein Konzert, das eigentlich gar nicht hätte stattfinden sollen, weil Keith Jarrett total erschöpft und von Rückenschmerzen geplagt war, als er im Januar 1975 nach Köln kam. Außerdem war der Flügel der Kölner Oper verstimmt und zu klein. Da wollte Jarrett absagen und nur den Überredungskünsten der damals 18 Jahre alten und später legendären Musikproduzentin Vera Brandes ist es zu verdanken, dass Keith Jarrett doch spielte. The Köln Concert wurde sein erfolgreichstes Album und eins der erfolgreichsten Solo-Klavieralben aller Zeiten. Übrigens, Jarrett begann das Konzert mit der Melodie des Pausengongs der Kölner Oper. Das Publikum musste lachen und das wird dann in der Aufnahme am Sonntagabend um 18 Uhr bei Ella Live in Concert auch zu hören sein.

Ihr seid bei Ella. Fühlt den besten Jazz, Soul und Blues am Montagnachmittag, später Nachmittag inzwischen. Ihr habt ja sicher schon Feierabend und könnt euch ganz Ella widmen. Ella, diesem wunderbaren Radio. Ich bin Petra Schwarz und freue mich, dass wir noch eine gewisse Zeit bis 18 Uhr heute gemeinsam haben.

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1: Ich bin Silke Reich. Die Berliner Linke sieht einen möglichen Start der Tour de France 2029 in Berlin skeptisch. Wegen der knappen Kassen müsse geprüft werden, ob das Geld nicht dringender für marode Sportstätten gebraucht werde, sagte die sportpolitische Sprecherin Engelmann der ARD. Berlin hat sich zum 40. Jahrestag des Mauerfalls um den Tourstart beworben. Die Entscheidung soll bis Anfang 2027 fallen. Vor dem Landgericht Potsdam hat der Prozess um ein großes Drogenlabor in Nauen begonnen. Die beiden Angeklagten schwiegen zum Auftakt. Sie sollen als Mitglieder einer Bande synthetische Drogen hergestellt und verkauft haben. Ermittler hatten rund 100 Kilogramm fertige Drogen, große Mengen Chemikalien und mehr als 200.000 Euro Bargeld sichergestellt. Die Staatsanwaltschaft hält derzeit Haftstrafen zwischen 10 und 12 Jahren für angemessen.
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1: In der Ollenhauer Straße in Berlin-Reinickendorf werden bis Jahresende keine Bäume gefällt. Das hat das Bezirksamt dem Verwaltungsgericht zugesichert. Für die Straßensanierung und einen neuen Radweg sollen mehr als 100 Bäume weichen. Eine Bürgerinitiative sieht den Aufschub als Teilerfolg. Das Bezirksamt hält aber an den Plänen fest. Die aktuellen Temperaturen in Berlin Mitte am Alex und am Funkturm 23 Grad, in Potsdam im holländischen Viertel 24. Es ist heute insgesamt freundlich bei einem Mix aus Sonne und Wolken und Höchstwerten von 23 bis 28 Grad. Morgen scheint neben einigen lockeren Wolkenfeldern auf die Sonne und es bleibt trocken. Die Höchstwerte liegen bei 23 bis 26 Grad.

Nora Jones war das hier bei uns, bei Ella. Fühl den besten Jazz, Soul und Blues. Noch dazu mit diesem Slogan, It's a wonderful time for love. Und jetzt kommt noch so eine Powerfrau, nämlich Cantha Lang. Till I get it right. Viel Spaß wünsche ich uns.

Habt ihr sie gehört? Die Querflöte, klar, die war ja nicht zu überhören. Da gehen meine Ohren als frühere Querflötistin ja mal ganz weit auf und ich freue mich. Randy Crawford haben wir da gerade gehört. Das war ein bekannter Song dieser US-amerikanischen Jazz- und Soul-Sängerin, der 1981 auf ihrem sehr erfolgreichen Album Secret Combination veröffentlicht wurde. Und wenn ich das noch kurz beschreiben darf, der Song fängt eine melancholische, aber dennoch warme und elegante Atmosphäre ein, gilt als einer der Klassiker in Crawfords Diskografie. Und das Album festigte damals ihren internationalen Erfolg, besonders in Europa und Großbritannien. Ihr seid bei Ella für den besten Jazz, Soul und Blues. Und hier kommt Herb Alpert aus dem Jahr 68. Wir gehen also eine ganze Weile zurück. This guy's in love with you.

Montagabend, kurz vor sechs. Da muss ich schon so langsam wieder Tschüss sagen. Ich nehme mein Zeug hier aus dem Studio raus, weil mein Kollege Viktor Worms kommt. Er wird euch wunderbar durch den Abend geleiten, da bin ich ja wie immer sicher. Und ich, Petra Schwarz, wünsche einen schönen solchen.

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4: Ich bin Silke Rech. Vor möglichen Sondierungen mit der Berliner Linken wollen SPD und Grüne wichtige Fragen klären. Bei einem ersten Treffen am Donnerstag soll es unter anderem um den Kampf gegen Antisemitismus und organisierte Kriminalität gehen. Erst bei einer Einigung könnten die Sondierungen beginnen. Die Linke strebt ein Bündnis mit SPD und Grünen an. Teile der Partei stehen wegen ihrer Haltung zum Nahostkonflikt in der Kritik. Im Havelland gibt es Protest gegen die Bahnsperrung ab Freitag. Zwischen Wustermark, Rathenow und Stendal sollen 14 Monate lang keine Regionalzüge fahren. Landrat Lewandowski und mehrere Kommunen fordern eine kürzere Sperrung. Mit Ersatzbussen könnte sich die Fahrzeit zwischen Berlin und Rathenow auf bis zu 2 Stunden verdoppeln. Das Bundesverfassungsgericht wird 75 Jahre alt. Beim Festakt in Karlsruhe hat Bundespräsident Steinmeier seine Arbeit gewürdigt.
5: Das Gericht sorge dafür, dass das Grundgesetz beachtet und durchgesetzt werde. Es habe die Demokratie und das Zusammenleben in Deutschland geprägt. Steinmeier erinnerte an wichtige Urteile zur Meinungsfreiheit und zur Gleichstellung der Geschlechter. Auch den Klimaschutz nannte er als Beispiel. Zugleich warnte er vor dem Erstarken der politischen Ränder. Er rief dazu auf, den Rechtsstaat zu schützen. Timo Wiesner, Redaktion.
4: Ein neuer EU-Notfallplan für Sicherheitskrisen stößt auf gemischte Reaktionen. Kommissionspräsidentin von der Leyen will, dass die Mitgliedstaaten bei Sabotage oder Cyberangriffen gemeinsam über eine Antwort beraten. Einige Länder unterstützen den Vorschlag, andere verlangen mehr Details, sagte die EU-Außenbeauftragte Kallas. Viele wollen zudem Doppelstrukturen zur NATO verhindern. Alle US-Kampftruppen haben den Irak verlassen. Das sagte ein irakischer Regierungsvertreter der DPA. Eine Bestätigung aus den USA steht noch aus. Beide Länder hatten den Abzug vor 2 Jahren vereinbart. Zuletzt waren rund 2500 US-Soldaten im Irak stationiert, vor allem im Kampf gegen die Terrormiliz IS. Kurdische Vertreter kritisieren den Zeitpunkt des Abzugs wegen wiederholter Angriffe aus dem Iran. Die aktuellen Temperaturen in Berlin Mitte am Alex und am Funkturm 22 Grad, ganz genauso in Potsdam am Stadtschloss. In den kommenden Stunden bleibt es heiter bis wolkig und trocken bei Höchstwerten von 23 bis 26 Grad. Über die Nacht kühlt es bei geringer Bewölkung auf 12 bis 8 Grad ab. Morgen scheint neben einigen lockeren Wolkenfeldern auf die Sonne und es bleibt trocken. Die Höchstwerte liegen bei 23 bis 26 Grad.
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Das, liebe Freunde, ist Easy Listening aus den Vereinigten Staaten. Pink Martini. Pink Martini, dachte ich zuerst, das ist doch garantiert irgendein buntes Getränk mit vielen Strohhalmen drin. Nein, es ist eine Kapelle aus den Vereinigten Staaten, haben viel Filmmusik gemacht und sind für gute Laune zuständig. Von daher eine optimale Eröffnung meiner kleinen Show hier an diesem wunderbaren 28.09., diesem wunderbaren Montag. Ich hoffe, ihr seid gut in die Woche gestartet. Und ich kann dazu beitragen, dass das an diesem Abend genauso ist. In den nächsten zwei Stunden mit Jazz, Soul, Blues, Swing, Polka, Bossa Nova, alles, was dazugehört. Und jetzt mit dem Neil Cowley Trio. Mein Name ist Viktor Worms und ich freue mich, dass ihr dabei seid.

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1: Little Green Apples, einmal mehr späte 60er Jahre hier bei uns auf Ella. Und es war die wunderbare Nancy Wilson. Heute, liebe Freunde, ist ein ganz besonderer Tag. Es ist ein Tag der Vereinten Nationen und zwar ein Tag des Wissens. Und da geht es darum, dass alle Menschen auf diesem Planeten Zugang zu Information, zu Bildung und zu Wissen haben sollten. Und ich finde, sowas ist ein ganz, ganz wichtiger Tag. Ich weiß allerdings auf jeden Fall mal eins. In den nächsten beiden Stunden, da geht es weniger ums Wissen, da geht es mehr ums Genießen. Und ich weiß, ihr liebt ihn wie ich, den besten Jazz, Soul und Blues. Und das, was ich immer wieder schön finde, ist, es gibt junge Titel, jetzt gleich hören wir einen, und es gibt ältere Titel. Und in unserer Musik, eben dem Jazz, Soul, Blues, Swing, in unserer Musik ist das oft ganz schwer auseinanderzuhalten. Da werden auch bei jungen Titeln Traditionen gepflegt, da wird erinnert an Interpreten, die teilweise schon gar nicht mehr leben. Und am Ende kommt ein rundes, wunderbares Programm zusammen, das dann auch herrlich in einen solchen Feierabend passt, wo es uns doch in erster Linie darum geht, uns zurückzulehnen und zu entspannen. Wie immer natürlich meine Gedanken auch bei all denen, die jetzt arbeiten, die heute Abend oder heute Nacht arbeiten müssen. Danke, dass ihr den Laden am Laufen haltet und danke, dass ihr euch für Ella entschieden habt. Und jetzt für Mama Terra. Wie gesagt, ganz aktuell. Best Laid Plans.

Patrice Russian auf Ella. Auch schon wieder 20 Jahre alt. The Sweetest Taboo. Von wem ist das Original? Das ist noch ein paar Jahre älter, wie das bei Originalen meistens so ist. Und das ist von Schade. Oder wie wir in Deutschland im Radio gern sagen, Schade. Wobei der Name, der kommt, glaube ich, aus Nigeria. Und dort heißt es eigentlich richtig Schade. Gar nicht schade, dass ihr euch für Ella entschieden habt. Für den besten Jazz, Soul und Blues. Und wir haben uns entschieden für Gil Scott-Heron. Viel Spaß!

Herbie Mann, ein ganz, ganz großer 60er Jahre, der hat wirklich alles gespielt, was man blasen kann, bis auf Luftballons und mit allen ganz, ganz großen. Also sie haben sich tatsächlich um ihn geschlagen und das nicht nur im Jazz, sondern auch in der Pop- und Rockmusik. Also das ist ein Virtuose. Tenorsaxophon ist eigentlich sein Instrument, aber ich liebe all die Nummern, wenn er die Querflöte in den Mund nimmt. Das ist einfach großartig. Überhaupt auch so ein Instrument, muss ich sagen, das ich durch unsere Musik, Jazz, Soul und Blues hier auf Ella für mich entdeckt habe. Und das ist wirklich hier ein Entdeckerprogramm. Es gibt keine Sendung, und ich mache das ja jetzt auch schon fast ein Dreivierteljahr, also es gibt keine Sendung, in der ich nicht wieder Neues entdecke. Die Vielseitigkeit, ich habe ja auch Pop- und Rockmusik im Radio gemacht, aber die Vielseitigkeit unserer Musik, die ist einmalig, und immer wieder was Neues entdecken, das macht Musik so spannend. Und vielleicht ist das jetzt hier für euch eine Entdeckung. Projective mit Pocket auf LA.

George Benson, einer der ganz, ganz großen Genies der Popmusik, der eigentlich auch aus dem Soul kommt, aus dem Jazz kommt. Und der hat das ganz, ganz oft gemacht. Die Jazzer sind ja oft so, dass sie sagen, ja, ja, Popmusik, das ist was für Leute, die so nebenbei Musik hören und die keine Ahnung haben oder so. Und bei ihm war das anders. Er hat sich immer getraut, da gibt es sogar Nummern, die sind richtig rockig. Also er hat sich immer getraut, sich mal umzuhören, was gibt's woanders, wo kann man was draus machen. Und so war es dann auch mit This Masquerade, was wir gerade gehört haben. Das war nämlich eigentlich eine B-Seite. Also B-Seiten für alle, die sich nicht so auskennen. Also die Jüngeren, die sagen, B-Seite, was heißt denn B-Seite? Das war Schallplatten. Da war auf einer Seite meistens die gute Nummer, auf der anderen Seite irgendwas. Und wie gesagt, irgendwas war aber manchmal gar nicht so schlecht. Und da hat George Benson eben gesagt, als er die Carpenters B-Seite gehört hat, hey, die Nummer ist gut, da kann man was draus machen. Und genauso hat er es dann gemacht, 1976. This Masquerade. Und ich liebe diesen Mann, ich knie nieder vor George Benson und vor dem nächsten Kollegen mal sowieso. Über den ist alles erzählt. Er läuft jeden Tag auf Ella und du hast immer wieder das Gefühl, du entdeckst etwas Neues. Van Morrison, Days Like This, Tage wie diese auf Ella. Und mein Name ist Victor Worms und ich hoffe, ihr habt einen schönen Tag.

Eli Bruna. I can't wait. Ich kann es gar nicht erwarten, Freunde, dass wir uns morgen wieder hören, wie immer jeden Werktag. Um 18 Uhr, zwei Stunden lang, starten wir in den Abend direkt nach Petra Schwarz. Und wir genießen unsere Musik. Ich bringe wieder einiges mit, beziehungsweise die Kolleginnen und Kollegen aus der Musikredaktion werden mir einiges mitgeben. Und wir gemeinsam genießen dann den Dienstagabend. Jetzt wünsche ich euch erstmal noch einen schönen Restabend heute. Genießt es. Es gibt Musik von Ella rund um die Uhr bis hinein in den Morgen. Und dann kommt die wunderbare Chris Hedrich und nach Petra Schwarz am Nachmittag, also morgen um 18 Uhr, darf ich dann wieder. Ich wünsche euch einen richtig schönen Abend. Genießt ihn, macht's gut, euer Viktor.

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1: Ich bin Silke Reich. Russlands Präsident Putin hat das Russlandgeschäft des deutschen Handelskonzerns Metro unter Zwangsverwaltung gestellt. Das geht aus einem Erlass des Kremls hervor.
2: Eine russische Firma übernimmt vorübergehend die Verwaltung. Zuvor waren bereits Nestlé und Auchan betroffen. Metro war auch nach Beginn des Kriegs in der Ukraine in Russland geblieben. Der Konzern begründete das unter anderem mit seiner Verantwortung für Beschäftigte und Kunden. Noah Ulrich, Redaktion.
1: Bundeskanzler Merz will die Stahlproduktion in Deutschland erhalten. Sie sei wichtig für die Industrie und den Wohlstand des Landes, sagte er bei einem Besuch der Dillinger Hütte im Saarland. Dort informierte er sich über den Umbau zur klimafreundlicheren Stahlproduktion. Künftig soll Wasserstoff die Kohle ersetzen. Dafür werden fast 5 Milliarden Euro investiert. In Schweden ist der Versuch einer Mitte-Links-Regierung vorerst gescheitert. Sozialdemokraten-Chefin Andersson hat die Sondierungsgespräche beendet und ihren Regierungsauftrag zurückgegeben. Auslöser war ein Streit mit der Linkspartei. Diese hatte bei der Wahl des Parlamentspräsidenten den konservativen Amtsinhaber unterstützt. Die Linken weisen einen politischen Lagerwechsel zurück. Nun muss Parlamentspräsident Nolan entscheiden, wer als nächstes eine Regierung bilden soll. Staatsminister Amthor lässt seinen Strandkorb aus dem Kanzleramt zurück nach Mecklenburg-Vorpommern bringen. Bilder von der Anlieferung auf seinem Bürobalkon hatten Spott und Kritik ausgelöst. Dem CDU-Politiker wurde Abgehobenheit vorgeworfen. Ein Regierungssprecher sagte, Amthor nehme die Kritik sehr ernst. Er habe den Strandkorb privat gekauft und auch Transport und Aufbau selbst bezahlt. Ein russischer Angriff hat in Kiew das Gebäude der Nationalen Akademie der Wissenschaften in Brand gesetzt. Laut Präsident Zelensky suchen Rettungskräfte nach möglichen Opfern. In der Nacht wurden bei russischen Angriffen nahe Kiew sowie in Sumy und Kharkiv mindestens 5 Menschen getötet und viele weitere verletzt. Die aktuellen Temperaturen in Berlin Mitte am Alex und am Funkturm 22 Grad, ganz genauso in Potsdam am Stadtschloss. In den kommenden Stunden bleibt es heiter bis wolkig und trocken bei Höchstwerten von 23 bis 26 Grad. Über die Nacht kühlt es bei geringer Bewölkung auf 12 bis 8 Grad ab. Morgen scheint neben einigen lockeren Wolkenfeldern oft die Sonne und es bleibt trocken. Die Höchstwerte liegen bei 23 bis 26 Grad.
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